0: Dinner in 4 Sätzen mit 7:6, 6:7, 3:6 und 4:6. Doch trotz der Niederlage hat Zverev gleichzeitig allen Grund zu feiern, denn durch den Einzug ins Wimbledon-Finale klettert er jetzt in der Weltrangliste auf Platz 2. In einer fast überall sternenklaren Nacht gehen die Temperaturen bis in der Früh runter auf 17 bis 9 Grad. Heute zum Wochenstart gibt's wieder Sonne satt. Im Lauf des Tages ziehen von Südwesten ein paar dünne, hohe Wolken durch. Die Höchstwerte erreichen heute 27 bis 35 Grad. Am Dienstag geht's dann im Süden mit etwas Regen los. Ansonsten wechseln sich Sonne und Wolken ab. Ab Mittwoch dann aber schon wieder Sonne pur von früh bis spät.
1: Hallo, hier ist Anja aus der Alpenwelle Verkehrsredaktion. Gute Nachrichten von den Straßen, alles rollt wie es soll. Die Alpenwelle wünscht gute Fahrt.
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1: Ich bin Hendrik Daum. Der Konflikt zwischen den USA und dem Iran um die Straße von Hormuz ist erneut eskaliert. Nach Angaben des Pentagon führten die USA zuletzt rund 140 Attacken auf militärische Ziele im Iran durch. Auch zur Stunde laufen demnach Angriffe. Teheran reagierte mit Attacken auf Ziele in den Golfstaaten Kuwait, Katar und Oman. Auslöser der erneuten Gefechte war eine iranische Attacke auf ein Handelsschiff in der Straße von Hormuz. Wie schädlich ist die Nutzung von TikTok, Instagram und Co. für Kinder und Jugendliche? Eine Expertengruppe wird der EU-Kommission heute Empfehlungen für ein Social-Media-Verbot für Kinder vorlegen. Aus Brüssel berichtet Dieter Ebeling.
2: Die EU-Kommission will keine unterschiedlichen Regeln zum Thema Kinder und Social Media in den EU-Ländern. Frankreich, Polen, Spanien, Griechenland und Österreich wollen beispielsweise Verbote, allerdings für verschiedene Altersgruppen mit unterschiedlichen Details. Ohne eine klare, einheitliche Ansage gegenüber den großen Anbietern geht das aber nicht. Und die Digitalpolitik ist nun mal Sache der Kommission.
1: Wie gesund die Wälder bei uns in Bayern noch sind, das wird in den kommenden Wochen erneut untersucht. Die Forstverwaltung nimmt dafür rund 16.000 Bäume im Freistaat unter die Lupe. Hintergrund sind die Folgen von Klimawandel, Trockenheit und Hitze. Im vergangenen Jahr wiesen fast 40% der untersuchten Bäume deutliche Schäden auf. Tennisprofi Alexander Zverev hat den ersten deutschen Wimbledon-Titel im Männer-Einzel seit 35 Jahren leider verpasst. Der Hamburger verlor das Finale gegen den Italiener Jannik Sinner in 4 Sätzen. Zverev darf sich aber über den Sprung auf Rang 2 der Weltrangliste freuen, der ihm mit dem Einzug in das Endspiel gelungen war. Außerdem bekommt er ein Preisgeld von umgerechnet über 2 Millionen Euro. Im Publikum saßen unter anderem Prinzessin Kate und Prinz William sowie Bundeskanzler Merz. In einer fast überall sternenklaren Nacht gehen die Temperaturen bis in der Früh runter auf 17 bis 9 Grad. Heute zum Wochenstart gibt's wieder Sonne satt. Im Lauf des Tages ziehen von Südwesten ein paar dünne, hohe Wolken durch. Die Höchstwerte erreichen heute 27 bis 35 Grad. Am Dienstag geht's dann im Süden mit etwas Regen los. Ansonsten wechseln sich Sonne und Wolken ab. Ab Mittwoch dann aber schon wieder Sonne pur von früh bis spät.
3: Hallo, hier ist Anja aus der Alpenwelle Verkehrsredaktion. Die Verkehrslage bei uns? Alles frei. Die Alpenwelle wünscht gute Fahrt.
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1: Ich bin Hendrik Daum. Die USA haben eigenen Angaben zufolge in der Nacht neue Angriffe auf den Iran gestartet. Ziel sei es zu verhindern, dass der Iran Handelsschiffe in der Straße von Hormuz attackiere. Es ist bereits die vierte Angriffswelle der USA, seit die Feindseligkeiten zuletzt wieder aufgeflammt waren. Wegen der neuen Kampfhandlungen stieg auch der Ölpreis. Ein Fass der Nordseesorte Brent verteuerte sich um gut 3% auf $78,35. Bundesfamilienministerin Prien will den staatlichen Unterhaltsvorschuss künftig nur noch bis zum 16. Geburtstag von Kindern zahlen. Hintergrund sind die Sparvorgaben an den Bundeshaushalt. Tine Klimach hat die Einzelheiten.
2: Alleinerziehende können vom Staat Unterhaltsvorschuss beantragen, wenn der andere Elternteil, in der Praxis oftmals der Vater, kaum oder keinen Unterhalt zahlt. Der Staat kann sich das Geld eigentlich dann zurückholen, in der Praxis gelingt das aber nur selten. Kritik an den Plänen, den Vorschuss nur bis zum 16. Lebensjahr zu zahlen, kommt vom Deutschen Kinderhilfswerk. Der Kinderzuschlag wurde gerade erst gekürzt und nun die nächste Kürzung. Die Armutssituation von vielen Kindern und Jugendlichen werde dadurch noch weiter verschärft.
1: Bei einer Brandkatastrophe in der thailändischen Hauptstadt Bangkok sind nach offiziellen Angaben mindestens 27 Menschen ums Leben gekommen. Zudem ist von zahlreichen Verletzten die Rede. Ob sich darunter auch Touristen befinden, ist noch nicht bekannt. Auch warum das Feuer in dem Lokal ausbrach, ist noch unklar. Der Hamburger Tennisprofi Alexander Zverev hat die Krönung seines starken Wimbledon-Turniers leider verpasst. Zverev verlor das Endspiel gegen den italienischen Weltranglisten-Ersten Jannik Sinner in 4 Sätzen mit 7:6, 6:7, 3:6 und 4:6. Doch trotz der Niederlage hat Zverev gleichzeitig allen Grund zu feiern, denn durch den Einzug ins Wimbledon-Finale klettert er jetzt in der Weltrangliste auf Platz 2. In einer fast überall sternenklaren Nacht gehen die Temperaturen bis in der früh runter auf 17 bis 9 Grad. Heute zum Wochenstart gibt's wieder Sonne satt. Im Lauf des Tages ziehen von Südwesten ein paar dünne, hohe Wolken durch. Die Höchstwerte erreichen heute 27 bis 35 Grad. Am Dienstag geht's dann im Süden mit etwas Regen los. Ansonsten wechseln sich Sonne und Wolken ab. Ab Mittwoch dann aber schon wieder Sonne pur von früh bis spät.
3: 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Nur ein Wort. Läuft. Die Alpenwelle wünscht gute Fahrt.
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1: Ich bin Hendrik Daum. Das US-Militär hat nach eigenen Angaben in der Nacht neue Angriffe auf den Iran gestartet. Ziel sei es, zu verhindern, dass der Iran Handelsschiffe in der Straße von Hormuz attackiere. Es ist bereits die vierte Angriffswelle der USA, seit die Feindseligkeiten zuletzt wieder aufgeflammt waren. Wegen der neuen Kampfhandlungen ist der Ölpreis gestiegen. Ein Fass der Nordseesorte Brent verteuerte sich um gut 3% auf $78,35. Die Bundesregierung will die Tabaksteuer stärker erhöhen als bisher vorgesehen. Wie das Redaktionsnetzwerk Deutschland berichtet, soll bis zum Jahr 2030 der Preis für eine Packung Zigaretten schrittweise auf 11,78 Euro steigen. Das wären etwa 40 Cent mehr als bisher geplant. Grund für die Anhebung sei nicht nur eine Lücke im Bundeshaushalt, sondern auch der Schutz der öffentlichen Gesundheit. Konkret soll der Tabaksteueranteil von aktuell rund 4 Euro bis 2030 auf 6,19 Euro klettern. Angesichts der andauernden Hitze fordert die Fraktionschefin der Bayerischen Grünen, Schulze, 200 Millionen Euro aus dem Länderfinanzausgleich für Klimaanlagen in Schulen, Kitas, Kliniken und Altenheimen auszugeben. Das Geld solle direkt und unbürokratisch an die Kommunen gehen, um speziell dort den Hitzeschutz zu verbessern. Gerade Kinder und Senioren leiden besonders unter den hohen Temperaturen. Tennisprofi Alexander Zverev hat den ersten deutschen Wimbledon-Titel im Männereinzel seit 35 Jahren verpasst. Der Hamburger verlor das Finale gegen den italienischen Weltranglisten-Ersten Jannik Sinner in 4 Sätzen. Doch trotz der Niederlage hat Zverev auch allen Grund zu feiern, denn durch den Einzug ins Wimbledon-Finale klettert er in der Weltrangliste auf Platz 2. Obendrauf bekommt Zverev ein Preisgeld von umgerechnet über 2 Millionen Euro. Heute zum Wochenstart gibt's wieder Sonne satt im Lauf des Tages. Da ziehen von Südwesten her nur ein paar dünne, harmlose Wolken durch. Die Höchstwerte heute 27 bis heiße 35 Grad. Am Dienstag geht's dann im Süden mit etwas Regen los. Ansonsten wechseln sich Sonne und Wolken ab. Ab Mittwoch dann aber schon wieder Sonne pur von früh bis spät.
2: 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Läuft. Die Alpenwelle wünscht gute Fahrt.
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1: Widder, Sie sollten jetzt Vertrauen in den tieferen Sinn des Lebens haben. So können Sie eine Krise meistern.
0: Stier.
1: Sie sollten Ihrer Umwelt ruhig mehr Verständnis entgegenbringen. Wer nehmen will, sollte auch geben.
2: Zwilling.
1: Wichtig ist, dass Sie die Flinte nicht vorschnell ins Korn werfen. Schauen Sie sich erst genau um.
0: Krebs.
1: Sie sind jetzt fit genug, um jede Anforderung zu meistern. Seien Sie von sich überzeugt.
2: Löwe.
1: Sie stecken zurzeit voller Pläne und Wünsche. Wichtig, keine leichtfertigen Experimente.
0: Jungfrau.
1: Sie können nicht immer anderen Menschen die Steine aus dem Weg räumen. Halten Sie sich zurück.
2: Waage.
1: Sie können viel Positives für sich verbuchen. Behalten Sie nur den Überblick.
0: Skorpion.
1: Sie sind momentan aufgeschlossen und selbstsicher. Sie spüren, wie beliebt Sie sind und blühen richtig auf.
2: Schütze.
1: In der Liebe schlägt das Herz höher. Sie fangen jetzt leicht Feuer.
0: Steinbock.
1: Sie sollten in der Freizeit Kraft tanken. Sie sind aufgeschlossen und machen Bekanntschaft mit netten Leuten.
2: Wassermann.
1: Sie helfen ihren Mitmenschen über Schwierigkeiten hinweg. Sie strahlen Optimismus aus.
0: Fische.
1: Venus lässt es zu einer Begegnung kommen, die das Liebesleben total neu beleben wird.
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1: Ich bin Helen Martin. Guten Morgen. Wie schädlich ist die Nutzung von TikTok, Instagram und Co. für Kinder und Jugendliche? Eine Expertengruppe wird der EU-Kommission heute Empfehlungen für ein Social-Media-Verbot für Kinder vorlegen. Aus Brüssel berichtet Dieter Ebeling.
2: Die EU-Kommission will keine unterschiedlichen Regeln zum Thema Kinder und Social Media in den EU-Ländern. Frankreich, Polen, Spanien, Griechenland und Österreich wollen beispielsweise Verbote, allerdings für verschiedene Altersgruppen mit unterschiedlichen Details. Ohne eine klare, einheitliche Ansage gegenüber den großen Anbietern geht das aber nicht. Und die Digitalpolitik ist nun mal Sache der Kommission.
1: Die Bundesregierung will die Tabaksteuer stärker erhöhen als bisher vorgesehen. Wie das Redaktionsnetzwerk Deutschland berichtet, soll bis zum Jahr 2030 der Preis für eine Packung Zigaretten schrittweise auf 11,78 Euro steigen. Das wären etwa 40 Cent mehr als bisher geplant. Grund für die Anhebung sei nicht nur eine Lücke im Bundeshaushalt, sondern auch der Schutz der öffentlichen Gesundheit. Konkret soll der Tabaksteueranteil von aktuell rund 4 Euro bis 2030 auf 6,19 Euro klettern. Angesichts der andauernden Hitze fordert die Fraktionschefin der Bayerischen Grünen, Schulze, 200 Millionen Euro aus dem Länderfinanzausgleich für Klimaanlagen in Schulen, Kitas, Kliniken und Altenheimen auszugeben. Das Geld solle direkt und unbürokratisch an die Kommunen gehen, um den Hitzeschutz zu verbessern. Gerade Kinder und Senioren leiden besonders unter den hohen Temperaturen. Tennisprofi Alexander Zverev hat den ersten deutschen Wimbledon-Titel im Männereinzel seit 35 Jahren verpasst. Der Hamburger verlor das Finale gegen den Weltranglisten-Ersten Jannik Sinner in 4 Sätzen. Für Zverev ist es die 10. Niederlage in Serie gegen den Italiener.
3: Und das Alpenwelle-Wetter. Wir haben heute Haufen Sonne in den Frühstunden. Da ist es jetzt schon klar, aber ein bisschen frisch noch. Tagsüber, da haben wir dann viel Sonnenschein. Am Nachmittag, da ziehen vom Werdenfelser Land und von den Osterseen her ein paar Wolkenfelder durch. Aber die Temperaturen, die steigen auf 29 bis 32 Grad. Und die Aussicht im Laufe der Nacht, da haben wir ein bisschen Regen und Gewitter. Das tut auch ganz gut, wenn es ein bisschen regnet. Morgen haben wir wieder Sonne. Später dann haben wir wieder einzelne Schauer und Gewitter. Aber von Mittwoch bis Freitag, da scheint dann häufig die Sonne.
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3: Der Alpenwelle-Verkehrsservice um kurz nach 6. Es ist immer noch ruhig auf den Straßen im Alpenwelle-Land. Störungsfreier Verkehr. Also ich wünsche mir eine gute und sichere Fahrt da draußen. Blitzer haben wir allerdings. Jede Menge Blitzeranhänger. Im Mehrspruch steht dann in der Boriszeller Straße zwischen der Großen Kreuzung und dem Kreisverkehr. In Findbach bei Weyern in der 50er Zone. In Grub bei Wallei steht einer. In Saarlach in der Otterloher Straße bei der Schui in der 30er Zone. Dann einer in Ascheding in der Ortsdurchfahrt. Dann in Bad Deitz am Friedhofsberg unten am Parkplatz. Dann in Bad Heilbrunn am Ortseingang von Bichl kommend. In Ried bei Kochel, da bei dem ehemaligen Gasthaus. Und in Iffidorf Richtung Seeshaupt steht der letzte. Wenn Sie auch noch irgendwelche Blitzer habt, Verkehrsbehinderungen, sagt es uns gern, wir sagen es gern an alle weiter. Schickt uns eine WhatsApp, eine Sprachnachricht oder Olaf unter 08041 799 und 4x die 4.
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3: Einen wunderschönen Montagmorgen, 13. Juli, 6 Uhr und 4 Minuten haben wir es schon wieder. Freut mich, dass ihr dabei seid bei der Morning Show mit mir und mit Moni. Und wir haben die ganze Woche miteinander zum Tor von 6 bis 10 Uhr. Und gleich werden wir mal auf die Nacht bei mir schauen, denn ich habe wieder bei offener Fenster geschlafen, bin mir draußen in Eschenberg. Es ist halt wunderschön ruhig und das Einzige, was man hört die ganze Nacht, sind die Grillen. Und wieso dieses Geräusch so entspannend wirkt auf uns. Da werden wir gleich mal reinhören. Vorher machen wir Justin Bieber mit Sorry und den Anfang macht Cat's Eye mit Gabriella. Einen wunderschönen guten Morgen, Alpenwelle-Land.
8: Guten Morgen, Schatz.
9: Seit 25 Jahren. Guten Morgen, Schatz. Ja, die Zeitung ist schon da. Ja, der Kaffee ist fertig.
10: Das geht ja schon gut los.

0: und Justin Bieber tut zum 6:11 so leid, so sorry. Aber wie ist es bei euch? Kennt ihr das jetzt in der Nacht, wenn es so richtig schön und warm ist, Fenster ist offen und man hört von draußen dieses wunderbare Konzert? Ah, Wahnsinn. Und wurscht, ob man gerade beim Klausel draußen sitzen, auf dem Balkon oder im Garten oder noch die letzten To-Dos von Tag erledigen, das Zirpen macht irgendwas mit der Stimmung. Alles klingt ein bisschen langsamer, ein bisschen wärmer, ein bisschen entspannter. Und meine Kollegin, die Pia Wegner, die weiß, woran das liegt.
1: Schon gewusst? Wieso wirkt Grillenzirpen so entspannend auf uns?
2: Weil unser Gehirn dieses Geräusch mit einer sicheren Umgebung verbindet. In der Natur zirpen Grillen nämlich vor allem dann, wenn keine unmittelbare Gefahr droht. Und genau dieses Signal kommt auch bei uns an. Der Körper, der ist nicht mehr ständig im Alarmmodus, die Sinne können sich entspannen und dadurch kann auch der Herzschlag ruhiger werden. Das Zirpen sagt unserem Kopf also, alles gut, hier kannst du beruhigt eine Pause machen.

Michael Tello, jawohl, 6 Uhr und 19 Minuten an dem Montag am 13. Juli. Jetzt geht die Woche mal langsam los und es ist ja mit dem Wetter hervorragend. Da brauchst du gar keinen Urlaub nicht mehr, obwohl solche Lehrer natürlich schon ziemlich in Urlaubsstimmung versetzen und gleich haben wir unser Wohlfühlwetter. Da werden wir reinhören, was das Wetter für uns so

0: Und den Anfang, den macht aber ein richtiger Klassiker aus den 80er. Das war noch Zeiten. Phil Collins mit You Can't Hurry Love. Wahnsinn. Und das alles gleich nach den Verbraucherinformationen.
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1: Ja, heute am Montag, da sind wir auf einer Seite im Einflussbereich von einem Hoch. Auf der anderen Seite, da haben wir heiße Luft, die über uns liegt. Von der Großwetterlage her ist dann eher das Wetterungsempfinden positiv geprägt. Sonnenschein und Hochsommerwetter, die sorgen einerseits für gute Laune und auch für Tatendrang. Und andererseits sorgt die Hitze vor allem bei empfindlichen Personen und Menschen mit niedrigem Blutdruck für Abgeschlagenheit, Müdigkeit und für Kreislaufstörungen. Ja, das kennt man vor allem, wenn man ein bisschen zu wenig trinkt. Da kenne ich ja einige junge Damen, zum Beispiel meine Mami oder auch mein Mäuschen, die beide da ein bisschen anfällig dafür sind, dass auch gerade bei diesem Wetter das eine oder andere Mal vergessen zu trinken. Also seid so gut, gerade die Mädels, ich meine, manchmal das auch sowieso meistens mehr, aber die Mädels trinkt es genügend, weil das tut am Körper nicht gut, wenn ihr das vergesst. Und heute ist die Konzentration eher normal dann. Der Schlaf in der Nacht auf Dienstag, der verläuft ebenfalls ziemlich normal. Pollen fliegen natürlich auch am Rand, schwach fliegt momentan der Beifuß und mäßig bis stark fliegen die Gräser, der Ampfer und der Wegerich. Und die Luftqualität ist bei uns sowieso wie immer hervorragend.
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0: Und es ist genau 6.30 Uhr, Zeit für die News um halb.
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2: Mit Herbert Wieting. Ab dem nächsten Schuljahr gilt in Bayern ein Rechtsanspruch auf ganztägige Betreuung für Kinder im Grundschulalter. Die Umsetzung in der Region könnte allerdings große Probleme bereiten, sagt der Landrat von Bad Tölz-Wolfertshausen, Ludwig Schmidt.
3: Ob das in jedem Bereich ausreichend umsetzbar ist, das bezweifle ich. Von der Finanzierung her ist das eine, aber auch von den Räumlichkeiten und vom Personal. Man wird wie so oft im Leben einfach pragmatische Lösungen finden müssen.
2: Die Träger der öffentlichen Jugendhilfe wie Landkreise und kreisfreie Städte sind verantwortlich für die Bereitstellung dieser Betreuung. Im Alpenwelleland beginnen heute umfangreiche Straßenbauarbeiten, die für wochenlange Verkehrsbehinderungen sorgen. So wechseln sich in Bernlo bis Anfang September halbseitige Sperrungen und Vollsperrungen ab. Hier werden Kabel verlegt. In Oberleindern ist die MB15 wegen eines neuen Geh- und Radwegs bis Anfang August vollgesperrt. Und in Kleinpiezenau wird die Straße Schneiderberg bis zum 24. Juli saniert, wobei es an zwei Tagen zu Vollsperrungen kommt. Und ein neues Gesetz hat die Finanzierung der Kliniken in Starnberg massiv verschlechtert. Das GKV-Beitragsstabilisierungsgesetz destabilisiere die medizinische Versorgung vor Ort, sagt Landrat Stefan Frey. Für den Landkreis Starnberg bedeutet dies ab dem nächsten Jahr 5 bis 6 Millionen Euro zusätzliche Kosten jährlich. Tariflich vereinbarte Löhne würden nicht mehr vollständig refinanziert.
0: Vielen Dank für die Nachrichten, Herbert, und das Alpenwelle-Wetter. Hochlaurend hat heute noch warme und trockene Luft im Deizer Meerspecker Land. Deswegen haben wir in den Frühstunden klares Wetter. Und es ist ein bisschen frisch, ist es noch, so um die 13, 14 Grad. Aber tagsüber, da haben wir dann viel Sonnenschein. Nachmittag, da haben wir vom Werdenfelser Land, von den Osterseen, ein paar hohe Wolkenfelder, die durchziehen, aber das war's. Temperaturen steigen auf 29 bis 32 Grad. Die Aussichten im Laufe der Nacht, haben wir ein bisschen Regengewitter. Das ist auch ganz gut, dann beruhigt sich der Boden wieder morgen. Da haben wir wieder Sonne, später entstehen einzelne Schauer und Gewitter. Von Mittwoch bis Freitag haben wir aber dann häufig Sonne, besonders am Mittwoch, da entstehen einzelne Schauer und die Temperaturen pendeln sich dann grob zwischen 25 und ein bisschen über 30 Grad ein.
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0: Der Alpenwelle-Verkehrsservice um kurz nach halb Simme. Wir haben störungsfreien Verkehr im Alpenwelle-Land und wünschen euch eine gute und sichere Fahrt. Aber nicht so schnell, weil Blitzendämmer, Blitzeranhänger, Hammer, in Iffidorf Richtung Seeshaupt, in Ried bei Kochel beim ehemaligen Gasthaus, im Badheil Brunn am Ortseingang vom Bichl kommen steht einer, in Deitz am Friedhofsberg unten am Parkplatz, in Ascherding in der Ortsdurchfahrt, dann an der üblichen Steige, dann haben wir noch einen Hänger in Sauerlach in der Otterloher Straße, bei der Schule in der 30er-Zone, in Grub steht noch einer bei Vorlei, in Findbach bei Weyern in der 50er-Zone wird blitzt und ein Blitzanhänger in Mirschbach in der Balschzeller Straße zwischen der Kreuzung und am Kreisverkehr, da beim Gewerbegebiet. Wenn ihr auch noch irgendwelche Blitze habt, irgendwelche Verkehrsbehinderungen, sagt es mir gern, ich sag's gern an alle weiter, schickt mir WhatsApp oder Sprachnachricht oder einfach oder unter 08041799 und 4x4 und das Ganze kann man natürlich nur mehr nachlesen unter alpenwelle.de.
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0: Mit Manni über die Alpenwelle Land. Es ist 6.34 Uhr und es ist Montag. Und ich hoffe, ihr seid alle gut aus der Kiste rausgekommen. Es war ja ein bisschen eine warme Nacht, aber es war sehr angenehm. Vor allem das Grillen zirpen war toll. Also, ich schlafe da immer recht gut. Und ja, gut, ich stehe natürlich auch ein bisschen früher auf, um 2:30. Aber es war wirklich toll zum Ohren, dieses Konzert. Und gleich haben wir natürlich um die Zeit unseren Hithammer. Es gibt einen neuen. Da werden wir gleich mal nachhören. Und davor noch alle Farben mit Jonas und Please Tell Rosie. Und den Anfang macht Inner Circle mit Games People Play. 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

0: Please tell Rosie und es ist 6.40 Uhr und wir kommen zum Hithammer.
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0: Und das ist diese Woche auch wieder eine Band, sind alte Bekannte. Eigentlich kennt man sie zum Beispiel von dem hier. Genau, es ist nämlich Snow Patrol und die haben sich mit einer Sängerin zusammen, und zwar mit Kylie Minogue. Und da ist eine super Sache rausgekommen und sie sagen selber, wir freuen uns riesig, dass This Alarm, so heißt nämlich das Lied, mit Kylie Minogue jetzt erschienen ist. Wir hoffen, er gefällt euch und wir sind schon mal ganz gespannt, was ihr dazu sagt. Denn This Alarm ist der Nachfolger von Snow Patrols Album The Forest is the Path aus 24. Die Band hat jetzt auch noch eine Neuauflage ihres Albums Eyes Open von 2006 zum 20-jährigen Jubiläum, also mit Jason Carson und so weiter, auch jetzt gerade rausgebracht und sind wirklich jetzt wieder mit These Alarms ganz auf dem Weg nach oben. Und hier für euch Snow Patrol und Kylie Minogue und These Alarms, unser Hithammer der Woche.

0: Orange Gall und Ella Ella um 6.51 Uhr. Ja, France Gall mit ihrer Hommage an die legendäre Ella Fitzgerald. Wunderschön. Und wir haben jetzt dann gleich natürlich unseren Alpensound, unseren letzten Song der Stunde. Das ist diesmal die Caro Fuchs.
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0: Wunderschön. Und den Anfang macht aber jetzt gleich nach der Werbung Stereo Act mit Caravan of Love.

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1: Ich bin Helen Martin. Guten Morgen. Immer mehr Menschen in Deutschland leiden unter den Folgen von Hitze. Laut einer Studie der DAK Gesundheit hatte rund jede und jeder Dritte dadurch bereits gesundheitliche Beschwerden, mehr als bei den gleichen Umfragen in den Vorjahren. Mehr dazu von David Riemer.
2: Müdigkeit, Abgeschlagenheit und Schlafprobleme nannten Betroffene am häufigsten. Mehr als die Hälfte klagte außerdem über Kreislaufbeschwerden oder Kopfschmerzen. Frauen sind laut Umfrage deutlich häufiger betroffen als Männer. Eine neue Studie zeigt außerdem, nach Hitzewellen kommen Menschen häufiger wegen psychischer und Verhaltensstörungen in ein Krankenhaus.
1: Jahrelang hat die EU darum gerungen, welche Rechte Flugpassagiere künftig bei Problemen haben sollen. Dann gab es eine Einigung im Europaparlament und heute sollen noch die Mitgliedstaaten zustimmen. Geplant ist zum Beispiel, dass ab Mitte 2027 Kinder unter 14 Jahren im Flugzeug kostenlos neben ihren Eltern sitzen dürfen. Das gilt auch für Schwangere oder Menschen mit Behinderung und ihre Begleitung. Außerdem müssen Airlines Boardingpässe für eingecheckte Gäste ohne zusätzliche Gebühren ausdrucken. In München soll heute das Urteil im Prozess um die Versklavung zweier jesidischer Mädchen durch den Islamischen Staat fallen. Über ein Jahr stand ein irakisches Ehepaar vor Gericht. Die Bundesanwaltschaft wirft ihnen unter anderem Kriegsverbrechen, Völkermord und schweren sexuellen Missbrauch von Kindern vor. Jesiden sind eine religiöse Minderheit, die vor allem im Nordirak verwurzelt ist. Die beiden Mädchen waren im mutmaßlichen Tatzeitraum 6 und 12 Jahre alt. Zum Tennis, da hat Alexander Zverev den Wimbledon-Titel verpasst. Die deutsche Nummer 1 hat das Finale gegen den Weltranglisten-Ersten Jannik Sinner nach fast 4 Stunden in 4 Sätzen verloren. Damit hat Zverev auch den ersten deutschen Wimbledon-Sieg im Männereinzel seit Michael Stich 1991 verpasst.
3: Vielen Dank, Helen, für die Nachrichten und das Alpenwelle-Wetter. Zuerst in der Früh, da ist es sehr klar und auch noch ein bisschen frisch, aber tagsüber, da haben wir dann viel Sonne. Im Nachmittag, da ziehen dann vom Werdenfelser Land, von den Osterseen her, ein paar hohe Wolkenfelder durch, die tun aber nichts. Und die Temperaturen, ja, wie gingen denn die hoch? Was haben wir denn jetzt momentan? In Benediktbeuern haben wir 11 Grad, in Bern rührt schon 2 Fee, in Wiese 14 und in Borischzell sind schon 15. Und die Temperaturen, die gingen heute noch mal richtig hoch auf 29 bis 32 Grad und die Aussichten im Laufe der Nacht, da haben wir ein bisschen Regen und Gewitter, Gott sei Dank. Morgen, da kommt die Sonne wieder raus und dann heißt es wieder Zun Chain Chi, Kon Koni Chai Chang. Später dann haben wir erneut einzelne Schauer und Gewitter. Mittwoch bis Freitag haben wir dann aber wieder häufig Sonne.
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3: Ja, Alpenwelle Verkehrsservice um kurz nach Simi. Wir haben schon ein bisschen Berufsverkehr, der jetzt langsam losgeht, gerade rund um Bad Deitz und Tegernsee, Gmund am Tegernsee und so weiter. Da langsam, Mirspach, kommt auch schon langsam was, Holzkehr, Wolfertshausen, überall langsam fängt es an. Also muss man schon langsam auch damit rechnen, auf den Strecken, die man kennt, dass da jetzt langsam ein bisschen mehr dazugeht. Ansonsten haben wir noch keine größeren Verkehrsbehinderungen gemeint gekriegt und deswegen wünschen wir euch da, wo es geht, eine gute und sichere Fahrt und da, wo es noch ein bisschen zwickt, viel Geduld. Und Blitzer haben wir natürlich. Und zwar Blitzeranhänger in Iffidorf Richtung Seeshaupt, in Riert bei Kochel, dann in Bad Heilbrunn steht einer am Ortseingang von Bichl kommend, in Deitz unten am Friedhofsberg steht einer, in Aschöding in der Ortsdurchfahrt in der Tattenkofer Straße. Wer Blitz in Sauerlach in der Otterloher Straße bei der Schuhe in der 30er-Zone steht ein Anhänger, in Grub bei Wallei auch einer, in Fendbach bei Wern in der 50er-Zone und der letzte Blitzanhänger steht in Mirspach in der Bolschzeller Straße zwischen Kreuzung und Kreisverkehr. Wenn Sie jetzt auch noch irgendwelche Blitze habt, irgendwelche Verkehrsbehinderungen, sagt es mir gern, ich sage es gerne an alle weiter, schickt es mir WhatsApp oder Sprachnachricht oder von der 08041794 und das Ganze kann man natürlich dem nochmal nachlesen unter alpenwelle.de.
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3: Einen wunderschönen Montagmorgen, 13. Juli 2026. Und es ist 7 und jetzt genau 5 Minuten. Und bei dem Wetter, wenn es natürlich so heiß ist, dann wird es knapp mit dem Wasser. Das ist immer so. Und da werden wir dann auch einmal schauen, dass wir vielleicht strengere Regeln brauchen, weil einfach zum Teil Wasser verschwendet wird, was nicht sein muss. Und gerade bei dem Wetter, ich habe es jetzt wieder auch gesehen, bei uns unter Irschenberg, da die Felder, ja, da leidet die Natur natürlich schon ein bisschen. Und was man gegen diese Wasserknappheit machen kann und wie da die Regelungen jetzt dann in Zukunft sind, da hören wir gerne ein. Und vorher machen wir noch Kato featuring John mit Turn the Lights Off. Und den Anfang, den macht aber ein anderer, den macht Rooney. Mit I can't get enough. 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

0: Na, mach halt einmal das Licht aus. Turn the lights off. Und es ist 7 Uhr und gleich 12 Minuten und wir schauen einmal auf den Verband Kommunaler Unternehmen. Denn der fordert strengere Regeln für die Wasserentnahme in Deutschland. Hintergrund sind der Klimawandel, häufigere Trockenperioden und immer knapper werdende Grundwasservorräte. Und Thomas Pleskin, der ist für uns mit dabei.
1: Der Verband verlangt, genehmigungsfreie Wasserentnahmen auch im privaten Bereich möglichst einzuschränken und alle Entnahmen digital zu erfassen. Die öffentliche Wasserversorgung müsse bei Engpässen Vorrang haben. Außerdem brauche es einen besseren Schutz des Grundwassers vor Schadstoffen. Eine vom Verband in Auftrag gegebene Umfrage zeigt, die meisten Menschen achten nach eigenen Angaben bereits auf ihren Wasserverbrauch. Zugleich erwartet eine Mehrheit, dass Haushalte, Industrie und Landwirtschaft im Fall von Wasserknappheit gemeinsam Verantwortung übernehmen. Thomas Pleskin, Nachrichtenredaktion.
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3: Guten Morgen.

0: Five und Payphone und jetzt dann gleich Astronomie für Einsteiger mit unserem Alexander. Da haben wir das Fermi-Paradoxon für euch. Gleich nach der Werbung und Iggy Kelly mit Sleep Alone ist auch noch mit dabei. 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
1: Sind wir allein im Universum? Das haben wir uns hier schon öfter gefragt. Heute geht es um ein berühmtes Gedankenexperiment, das die Sache noch rätselhafter macht. Das Fermi-Paradoxon. Benannt ist es nach dem Physiker Enrico Fermi. Der stellte in den 50er Jahren eine einfache Frage. Ja, wo sind sie denn alle?
2: Denn eigentlich müsste das Universum voller Leben sein. Allein in unserer Milchstraße gibt es hunderte Milliarden Sterne und noch viel mehr Planeten. Wenn auch nur ein winziger Bruchteil davon intelligente Lebewesen hervorgebracht hat, dann müssten uns manche Millionen oder sogar Milliarden Jahre voraus sein.
1: So eine Zivilisation könnte sich theoretisch in der ganzen

0: ganzen Milchstraße ausgebreitet haben. Und trotzdem sehen wir nichts. Keine Raumschiffe, keine künstlichen Funksignale, keine gigantischen Bauwerke im All. Gar nichts. Und genau das ist das Fermi-Paradoxon. Eigentlich müssten Außerirdische überall sein, aber wir finden keine.
1: Warum? Da gibt es viele Ideen. Vielleicht entsteht intelligentes Leben tatsächlich extrem selten. Vielleicht zerstören sich die meisten Zivilisationen selbst, bevor sie das Weltall besiedeln können. Oder die Entfernungen sind einfach zu groß.
0: Vielleicht kommunizieren Außerirdische auch auf eine Weise, die wir gar nicht erkennen können. Oder sie beobachten uns bewusst, ohne Kontakt aufzunehmen. Das ist auch als die Zoo-Hypothese bekannt.
1: Und manche glauben sogar, dass wir zu den ersten intelligenten Lebewesen in der Milchstraße gehören. Vielleicht ist das Universum erst jetzt alt genug, dass sich komplexes Leben entwickeln könnte.
0: Jede mögliche Antwort wäre spektakulär. Entweder ist intelligentes Leben unglaublich selten oder das Universum ist voller Nachbarn, die wir bisher noch nicht gefunden haben.
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0: Und jetzt auf zu den Nachrichten um Heubi.
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2: Mit Herbert Wieting. Ab dem nächsten Schuljahr gilt in Bayern ein Rechtsanspruch auf die ganztägige Betreuung für Kinder im Grundschulalter. Die Umsetzung in der Region allerdings könnte große Probleme bereiten, sagt der Landrat von Bad Tölz-Wolfratshausen, Ludwig Schmidt.
3: Ob das in jedem Bereich ausreichend umsetzbar ist, das bezweifle ich. Von der Finanzierung her ist das eine, aber auch von den Räumlichkeiten und vom Personal. Man wird wie so oft im Leben einfach pragmatische Lösungen finden müssen.
2: Die Träger der öffentlichen Jugendhilfe wie Landkreise und kreisfreie Städte sind verantwortlich für die Bereitstellung dieser Betreuung. Umfangreiche Straßenbauarbeiten haben ab heute das Alpenwelle-Land fest im Griff. In Bernloh wechseln sich bis Anfang September halbseitige und Vollsperrungen ab. Dort werden Kabel verlegt. Die MB15 in Oberleindern ist wegen eines neuen Geh- und Radwegs bis Anfang August komplett gesperrt. Und in Kleinpiezenau wird die Straße Schneiderberg noch bis zum 24. Juli saniert. Umweltstationen im Landkreis Bad Tölz-Wolfratshausen feiern dieses Jahr Jubiläum. Die Umweltstation Königsdorf feiert ihr 30-jähriges Bestehen. Die Umweltstation im Bildungszentrum Don Bosco Klosterbenediktbeuern wird 31 Jahre alt. Den Auftakt bildet eine Bildungsaktion der Umweltstation Königsdorf heute und morgen zum Thema psychische Gesundheit.
0: Merci für die Nachrichten, Herbert, und das Alpenwelle-Wetter. Jetzt in der Früh, da haben wir es noch klar, ein bisschen frisch noch, und tagsüber, da kommt dann die Sonne raus. Da haben wir viel Sonnenschein. Nachmittag ziehen vom Werdenfelser Land von den Osterseen her dann ein paar hohe Wolkenfelder durch. Temperaturen steigen aber auf 29 bis 32 Grad. Die Aussichten, heute Nacht haben wir ein bisschen Regen und das eine oder andere Gewitter. Morgen ist aber die Sonne wieder da. Später haben wir einzelne Schauer und Gewitter, aber von Mittwoch bis Freitag scheint dann häufig die Sonne. Besonders Mittwoch haben wir ein paar Schauer und Gewitter. Temperaturen pendeln sich so zwischen 25 und 30 Grad ein. Am Freitag zieht im Laufe des Tages eine Schauer- und Gewitterfront zu uns durch.
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0: Der Alpenwelle Verkehrsservice um kurz nach 7:30. Jetzt haben wir fest Berufsverkehr. Jetzt haben wir fest in der Hand des Berufsverkehrs, gerade rund um Bad Deitz und Mirschbach und auch Schleswig-Mund, Rottach, Holzkirchen natürlich, Wolfratshausen, Geritzried. Wir haben überall auf den Strecken, die man kennt vom Berufsverkehr, geht es jetzt schon ordentlich zu. Deswegen, ja, da müsst ihr ein bisschen Geduld mitbringen. Ansonsten haben wir keine größeren Verkehrsbehinderungen zusätzliche gemeldet bekommen und deswegen wünschen wir euch da, wo es geht, eine gute und sichere Fahrt, und da, wo es jetzt gerade wegen hackelt, einfach viel Geduld. Und Blitzer haben wir natürlich auch noch ein paar. Nein, haben wir zwei Blitzer am Kloster in Dietramszei. Dann haben wir noch einen in der Ortsdurchfahrt in Woi. Da steht jetzt einer. Und blitzt wird noch auf der B13 bei Lengriers unter der Isarbrücken. Dann haben wir noch Blitzeranhänger in Iffidorf Richtung Seeshaupt, in Riert bei Kochel. Dann in Bad Heilbrunn am Ortseingang von Bichi kommend. In Bad Deitz am Friedhofsberg unter am Parkplatz steht zwei Kisten rum. In Aschöding in der Ortsdurchfahrt auch. Dann in Sauerloch in der Otterloher Straße bei der Schulberg blitzt in der 30er-Zone, in Grub bei Wallei, Wurzdorffahrt, dann in Feenbach bei Weyern in der 50er-Zone und in Mirschbach auf der Bayerischzeller Straße zwischen der Kreuzung und dem Kreisverkehr. Da wird jetzt auch geblitzt, da steht ein Blitzanhänger. Wenn ihr auch noch irgendwelche Blitz habt, irgendwelche Blitzanhänger oder wie auch immer, einfach was mir gerne sagen wollt, dann schreibt es mir ein WhatsApp oder eine Sprachnachricht oder ruft es mir einfach an. Hier im Studio 08041799 und 4x4, und ich freue mich über jeden, der wo sie bei mir meldet.
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0: Mit dem Mann aber die Alpenwelle Land, 7 Uhr und 34 Minuten haben wir es jetzt an dem Montag, und natürlich um 7:45 wie gewohnt haben wir natürlich den Sternenhimmel, unser Horoskop, und da hören wir dann gleich einmal rein, was die Sterne für uns heute so im Petto haben. Und davor machen wir einfach mal drei am Stück. Da ist dabei Kamrad mit Umarm die einfach mal selber. Dann Kings of Leon, ein richtig schöner Klassiker mit Sex on Fire. Und den Anfang, den macht jetzt Coloring mit Fading. 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

0: schauen wir jetzt hinein in den Sternenhimmel aufs Horoskop.
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2: Widder, Sie sollten jetzt Vertrauen in den tieferen Sinn des Lebens haben. So können Sie eine Krise meistern.
1: Stier.
2: Sie sollten Ihrer Umwelt ruhig mehr Verständnis entgegenbringen. Wer nehmen will, sollte auch geben.
3: Zwilling.
2: Wichtig ist, dass Sie die Flinte nicht vorschnell ins Korn werfen. Schauen Sie sich erst genau um.
1: Krebs.
2: Sie sind jetzt fit genug, um jede Anforderung zu meistern. Seien Sie von sich überzeugt.
3: Löwe.
2: Sie stecken zurzeit voller Pläne und Wünsche. Wichtig, keine leichtfertigen Experimente.
1: Jungfrau.
2: Sie können nicht immer anderen Menschen die Steine aus dem Weg räumen. Halten Sie sich zurück.
3: Waage.
2: Sie können viel Positives für sich verbuchen. Behalten Sie nur den Überblick.
1: Skorpion.
2: Sie sind momentan aufgeschlossen und selbstsicher. Sie spüren, wie beliebt Sie sind und blühen richtig auf.
3: Schütze.
2: In der Liebe schlägt das Herz höher. Sie fangen jetzt leicht Feuer.
1: Steinbock.
2: Sie sollten in der Freizeit Kraft tanken. Sie sind aufgeschlossen und machen Bekanntschaft mit netten Leuten.
3: Wassermann.
2: Sie helfen ihren Mitmenschen über Schwierigkeiten hinweg. Sie strahlen Optimismus aus.
1: Fische.
2: Venus lässt es zu einer Begegnung kommen, die das Liebesleben total neu beleben wird.
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tolle Nummer. Berlin und Take My Breath Away. Es ist 7 Uhr und 50 Minuten in 10 Minuten. Nur schon wieder Zeit für die Nachrichten und kurz davor natürlich noch unser Alpensound und das an diesem, die Hundskrippin.

0: Ja, ich verstehe das mit Lederhosen am Morgen, denn ich stehe in der Lederhosen hier im Studio. Ja, da schaut's. Und den Anfang macht jetzt dann gleich aber Selena Gomez mit Single Soon.
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1: Ich bin Helen Martin. Guten Morgen. Rauchen soll teurer werden, und zwar noch mal teurer, als es die Bundesregierung ohnehin schon geplant hat. Das Redaktionsnetzwerk Deutschland berichtet, dass die Tabaksteuer noch stärker erhöht werden soll. Der Plan ist demnach, dass der Preis für eine Packung Zigaretten bis 2030 schrittweise auf 11,78 Euro steigen soll, ungefähr 40 Cent mehr als ursprünglich vorgesehen. Neben einer Lücke im Bundeshaushalt soll auch der Schutz der öffentlichen Gesundheit Grund für die Erhöhung sein. Immer wieder wird über ein mögliches Social-Media-Verbot für Kinder und Jugendliche diskutiert, auch auf EU-Ebene. Heute geben Experten ihre Empfehlung zu dem Thema bei der EU-Kommission ab. Regeln für Instagram, TikTok und Co. kann vor allem die EU-Kommission durchsetzen, und die will einheitliche Regelungen. Frankreich, Polen, Spanien, Griechenland und Österreich wollen aber Verbote für verschiedene Altersgruppen mit unterschiedlichen Details. Zwangsarbeit, Folter und sexualisierte Gewalt. Vor dem Münchner Landgericht wird heute ein Urteil gegen ein irakisches Ehepaar erwartet, das zwei Kinder versklavt haben soll. Oliver Urbanke berichtet.
2: Zwischen 2015 und 2017 sollen die beiden Angeklagten, eine 30-jährige Frau und der 44-jährige Mann, Mitglied bei der Terrororganisation Islamischer Staat gewesen sein. Die beiden Mädchen, damals 6 und 12 Jahre alt, gehören zur religiösen Minderheit der Jesiden, die vor allem im Nordirak verwurzelt sind. Die Staatsanwaltschaft fordert lebenslange Haft für die Angeklagten.
1: Tennisprofi Alexander Zverev hat den ersten deutschen Wimbledon-Titel im Männereinzel seit 35 Jahren verpasst. Der Hamburger verlor das Finale gegen den italienischen Weltranglisten-Ersten Jannik Sinner in 4 Sätzen. Immerhin, durch den Einzug ins Wimbledon-Finale klettert Zverev in der Weltrangliste auf Platz 2.
3: Vielen Dank für die Nachrichten, Helen. Und das Alpenwelle-Wetter: Hochlaurent hat halt warme und trockene Luft im Deizermeerspicker Land dabei. Und deswegen ist es jetzt in den Frühstunden noch klar und noch ein bisschen frisch. Und wir haben momentan Temperaturen von, ja, in Habach haben wir 14 Grad, in Holzkirch haben wir schon 15 und in Hausam da haben schon 16 Grad. Und es werden heute noch 29 bis 32 Grad. Und die Aussichten im Laufe der Nacht, da haben wir ein bisschen Regen. Morgen, da haben die wieder die Sonne da und später dann auch einmal wieder erneut einzelne Schauer und Gewitter. Mittwoch bis Freitag, da haben wir dann wieder Sonne pur.
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3: Der Alpenwelle Verkehrsservice um 8 Uhr und 3 Minuten. Kurz nach 8 Uhr geht's jetzt ganz schön zu im Alpenwelle-Land. Wir haben Berufsverkehr. Richtig fährt rund um Holzkirch, Deizmirsbach vor Hausam, nach Mirsbach eine weiter nach Irschenberg hoch. Dann rund um Wolfratshausen auf der A95, Garmisch Richtung Minga, Minga Richtung Garmisch, da rund um Sindelsdorf bei der Baustelle. Da ist, wenn man aus Minga kommt, von ab Iffidorf schon, und wenn man aus Garmisch kommt, ab Großweil ungefähr. Da kommt es zu einigen Behinderungen und wie gesagt, rund um den Tegernsee und so weiter. Jetzt sind wir richtig drin im Berufsverkehr, Wolfratshausen, überall. Da stockt es jetzt ein wenig, da muss man einfach ein bisschen Geduld mitbringen beim Berufsverkehr in der Früh. Ansonsten haben wir keine zusätzlichen größeren Verkehrsbehinderungen gemeldet bekommen. Deswegen wünschen wir euch eine gute und sichere Fahrt, da wo es geht, und da wo es jetzt ein bisschen hackelt, einfach viel Geduld. Blitzer haben wir noch jede Menge, und zwar einen ganz neuen Blitzer, und zwar im Penzberg. Die Abzweigung Richtung Kirnberg, die Tanja hat mich angerufen. Vergeht's gut fürs Meiden, Tanja. Und dann haben wir noch einen Blitzer in Kloster Dietramszell, dann die Ortsdurchfahrt in Woy und auf der B13 in Lengriers unter der Isarbrücken wird ein Blitz. Dann haben wir Blitzeranhänger in Iffidorf Richtung Seeshaupt, in Ried steht einer bei Kochel, in Bad Heilbrunn am Ortseingang von Bichl kommend, in Deitz am Friedhofsberg unten, in Aschöding in der Ortsdurchfahrt in der Tatenkofer Straße. Dann steht einer in Sauerlach in der Otterloher Straße bei der Schule in der 30er-Zone. Ein Hänger steht in Grub bei Wallei, noch einer in Findbach bei Bayern in der 50er-Zone und der letzte Blitzanhänger in Mirsbach in der Borischzeller Straße zwischen der Kreuzung und am Kreisverkehr. Wenn ihr auch noch irgendwelche Blitze habt, irgendwelche Verkehrsbehinderungen, sagt es uns gern. Wir sagen es gern an alle weiter. Schickt mir WhatsApp oder Sprachnachricht oder einfach anrufen. Hier bei uns im Sender unter 08041 799 und 4x4 und vergeht's gut an alle, die uns was schicken.
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3: Hallo, die Alpenwelle und Montag, 13. Juli, 8 Uhr und 5 Minuten. Zur Geduld auf der Straße. Es ist ein Wahnsinn und blitzt dort überall. Also derzeit ein bisschen aufpassen, nicht zu sehr aufs Gasdrucker. Das orientiert sich heute im Alpenwelle auf gar keinen Fall. Wir werden gleich mal schauen. Sparmaßnahmen sind angesagt und zwar wegen Unterhaltsvorschüsse. Die werden jetzt wahrscheinlich nur noch bis zum 16. Lebensjahr genehmigt. Aber da werden wir gleich mal reinhören. Vorher machen wir Musik von Tough Low mit Habits und den Anfang macht der offizielle WM-Song Shakira und Bonoboy mit Dai Dai. 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

0: Tableau und Herbe zum 8:13 Uhr. Und wir schauen mal nach Berlin. Da gibt es neue Sparmaßnahmen. Denn die Bundesfamilienministerin, die Karin Prien, die will den staatlichen Unterhaltsvorschuss künftig nur noch bis zum 16. Geburtstag von Kindern zahlen. Die Ministerin wolle dazu einen Gesetzentwurf vorlegen, sagt der Sprecher des Bundesfamilienministeriums. Hintergrund sind die Sparvorgaben an den Bundeshaushalt. Tine Klimach. Die ist für uns in Berlin.
1: Alleinerziehende können vom Staat Unterhaltsvorschuss beantragen, wenn der andere Elternteil, in der Praxis oftmals der Vater, kaum oder keinen Unterhalt zahlt. Der Staat kann sich das Geld eigentlich dann zurückholen, in der Praxis gelingt das aber nur selten. Und seit der letzten Reform haben sich die Ausgaben dazu vervierfacht. Kritik an den Plänen, den Vorschuss nur bis zum 16. Lebensjahr zu zahlen, kommt vom Deutschen Kinderhilfswerk. Der Kinderzuschlag wurde gerade erst gekürzt und nun die nächste Kürzung. Die Armutssituation von vielen Kindern und Jugendlichen werde dadurch noch weiter verschärft. Tine Klimach, Berlin.
0: Und jetzt Texas, when we are together.

0: Texas. When we are together. Wahnsinn. Montag, 13. Juli, 8 Uhr und gleich 18 Minuten. Es ist echt ein Wahnsinn, was momentan zugeht auf der Straße. Wenn ich da auf meine Staukarten schaue, wow, so viele rote Geschichten, das ist unglaublich. Und vor allem die Baustelle auf der A51 da rund um Sindelsdorf. Da muss man echt viel Geduld mitbringen. Und wir haben jetzt dann gleich nochmal ein schwieriges Thema, weil es gibt leider wieder neue Nachrichten von den Badestränden und von den Seen bei uns im Land und es gibt immer mehr Badetote. Jetzt auch am Wochenende ist wieder einiges passiert, das ist so schade. Und ja, da hören wir mal rein, was man da vielleicht auch mal ändern kann an der Geschichte. Dazu gibt es noch zum Beispiel Bruno Mars. Und Michael Schulte und Steve Winwood und den Anfang, den macht aber jetzt der Bruno.
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0: Mars. Einfach wie du bist. Just the way you are. Toller Titel. 8:22 und ja, es wird immer schlimmer, denn mindestens 5 Menschen sind an dem Wochenende beim Baden ums Leben gekommen. Darunter auch ein 13-jähriges Mädchen aus Schleswig-Holstein. Die DLRG warnt eindringlich vor den Gefahren im Wasser und Thomas Bleskin, der berichtet uns nochmal darüber.
1: Schon im Juni hatte es so viele Badetote gegeben wie seit mehr als 20 Jahren nicht mehr. Nach Angaben der DLRG ertranken im Juni bundesweit mindestens 99 Menschen, so viele wie seit dem Hitzesommer 2003 in keinem Juni mehr. Besonders häufig kamen Männer ums Leben, viele Opfer waren jünger als 30 Jahre. Die meisten tödlichen Unfälle ereigneten sich in Seen und Flüssen. Die DLRG rät, nur an bewachten Badestellen schwimmen zu gehen, nicht überhitzt ins Wasser zu springen und Kinder am Wasser nie unbeaufsichtigt zu lassen. Thomas Bleskin, Nachrichtenredaktion.

0: Stephen Wood und Valerie. Und es ist genau 8.30 Uhr, halb in eine Zeit für die News um halb.
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2: Mit Alexander Blumtritt. In Geretsried ist ein Mann aus einem brennenden Wohncontainer gerettet worden. Nachbarn meldeten den Brand, schlugen ein Fenster ein und fanden den 49-jährigen Bewohner schlafend auf der Toilette, so die Polizei. Sie brachten ihn nach draußen und löschten das Feuer. Der erheblich alkoholisierte Mann hatte sein Essen auf dem Herd vergessen. Er kam leicht verletzt ins Krankenhaus. Es entstanden 25.000 Euro Schaden. Am Freitag sind zwei Menschen bei einem Tandem-Gleitschirmflug am Brauneck abgestürzt. Der 55-jährige Pilot und seine 57-jährige Mitfliegerin verletzten sich schwer an der Wirbelsäule. Grund war laut Polizei ein Strömungsabriss kurz nach dem Start. Von einem weiteren Zwischenfall berichtet die Tölzer Bergwacht. Am Samstag meldete eine Pilotin, wie ein anderer Gleitschirm abklappte und im Gelände verschwand. Die Bergwacht suchte 2 Stunden zu Fuß und mit Hubschraubern, bis die unverletzte Pilotin gefunden wurde. Die Bergwacht bittet deswegen, auch wer notlanden muss und dabei unverletzt bleibt, sollte das der zuständigen Leitstelle melden, um Sucheinsätze zu vermeiden. Ein neues Gesetz verschlechtert die Finanzierung der Kliniken in Starnberg massiv. Das GKV-Beitragssatzstabilisierungsgesetz destabilisiere die medizinische Versorgung vor Ort, so Landrat Stefan Frey. Für den Landkreis Starnberg bedeutet dies ab nächstem Jahr 5 bis 6 Millionen Euro zusätzliche Kosten jährlich. Tariflich vereinbarte Löhne würden nicht mehr vollständig refinanziert.
0: Vielen Dank für die Nachrichten, Alexander.
2: Voll gerne.
0: Dass ein Stabilisierungsgesetz etwas destabilisiert, das ist aber schon ein bisschen ungewöhnlich, oder?
2: Ja, nicht so, wie es gedacht ist wahrscheinlich, ja.
0: Ja, das ist also schon eigentlich bewirkt es genau das Gegenteil. Auch nicht schlecht. Aber ja. Danke, Alex. Mhm. Jetzt in den Frühstunden zum Wetter, da haben wir es klar, ein bisschen frisch noch, aber tagsüber, da haben wir dann viel Sonnenschein. Nachmittag, da ziehen vom Werdenfelser Land und von den Osterseen her aber hohe Wolkenfelder durch und die Temperaturen, die steigen dann aber auf 29 bis 32 Grad. Dann die Aussichten im Laufe der Nacht, haben wir ein bisschen Regen, eine oder andere Gewitter. Morgen, da haben wir wieder Sonne, später entstehen aber einzelne Schauer. Von Mittwoch bis Freitag, da haben wir aber dann richtig Sonnenschein.
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0: Da, Alpenwelle Verkehrsservice um kurz nach 8:30. Wir haben Berufsverkehr. Klar, rund um Bordei, Salzkirchen, Meerspruch, Hassam, Wolfertshausener Wing, da überrollen die altbekannten Strecken rund um den Deggernsee. Da ist einiges los momentan, aber es wird langsam weniger. Und dann haben wir natürlich auf der A95 Garmisch Richtung München, München Richtung Garmisch, da rund um Sindelsdorf, bei der Baustelle. Da ist, wenn man aus München kommt, ab Iffidorf und wenn man aus Garmisch kommt, so kurz nach Großweil, da muss man mit Behinderungen rechnen, da staut sich's ein wenig. Ansonsten haben wir keine zusätzlichen großen Verkehrsbehinderungen gemeldet bekommen und wünschen euch deswegen eine gute und sichere Fahrt, da wo es geht und da wo es gerade ein bisschen hackelt, viel Geduld. Ein paar Blitzer haben wir noch. Blitzer in Penzberg bei der Abzweigung nach Kirnberg von der Tanja Gmeid, danke dir. Dann am Kloster in Dietramszell steht einer, dann in der Ortsdurchfahrt in Woi und auf der B13 Lengriers unter der Isarbrücken wird auch Blitz. Dann haben wir Blitzeranhänger in Iffidorf Richtung Seeshaupt, in Ried bei Kochel, in Bad Heilbrunn am Ortseingang vom Bichl kommend, in Bad Deitz am Frühhofsberg unten am Parkplatz steht wieder die Kisten rum, in Ascheding in der Ortsdurchfahrt in der Tattenkoferstraße, in Sauerlach in der Otterloher Straße bei der Schuh in der 30er Zone steht das Ding, in Grub bei Wallei einer, in Findbach bei Bayern in der 50er Zone und der letzte Blitzanhänger steht in Mirschbach in der Beuzeller Straße zwischen der Kreuzung und am Kreisverkehr. Wenn ihr noch irgendwelche Blitzer habt, irgendwelche Verkehrsbehinderungen, sagt es uns, wir sagen es gerne an alle weiter, schickt mir WhatsApp oder Sprachnachricht oder einfach Odorfer, zum Beispiel beim Alex unter 08041 799 und 4x4.
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0: Mit dem Money aber der Alpenwelle Land, Montag, 13. Juli, 8 Uhr und gleich 35 Minuten. Wir werden sofort jetzt dann einmal den Kai Zorn fragen, was mit dem Wetter die Woche los ist. Ob es so schön und heiß bleibt oder mit was wir so rechnen müssen. Vorher machen wir noch 3 am Stück. Jupiter Jones, wo die Liebe hinfällt. Dann Lena ist mit dabei mit Wild and Free. Und den Anfang, den macht jetzt ein Altbekannter.
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1: Jupiter Jones, wo diese Liebe hinfällt. Und das Wetter ist ein Traum momentan, wenn ich so nachschaue. Oh, herrlich. Und jetzt habe ich mir gedacht, frage doch mal den Kai Zorn, wie schaut es denn aus jetzt mittelfristig die Woche und jetzt in der näheren Zukunft?
2: Zwischen dem, was teilweise medial verbreitet wird von extremer Hitze in dieser Woche mit über 35 Grad und dem, was kommt, liegen teilweise Welten. Wir haben heute den letzten überall trockenen Tag mit Sonnenschein und hohen Wolkenfeldern bei Temperaturen zwischen 28 und 35 Grad. Die Luft ist klar und ohne Schwüle. Über Nacht zieht vor allen Dingen in den Süden Regen. Am Dienstag erwarten uns ein paar Schauer und Gewitter, auch am Mittwoch. Dazwischen gibt es längere sonnige Phasen. Am Donnerstag ist es meist trocken mit nur wenigen Schauern und Gewittern, vor allen Dingen im Westen. Und am Freitag zieht nach sonnigem Start aller Voraussicht nach eine Schauer- und Gewitterfront über uns hinweg. Dahinter kommt dann am Wochenende eine Abkühlung. Davor liegen die Temperaturen grob an den Nachmittagen zwischen 25 und etwas über 30 Grad. Teilweise ist die Luft auch schwül. Und in der kommenden Woche deutet sich nach den derzeitigen Trends eher normales Sommerwetter an. Mit längerem Sonnenschein und Temperaturen von 25 bis 30 Grad, dann sind mal wieder Schauer und Gewitter dabei. In den etwas wärmeren Phasen, bevor Schauer und Gewitter kommen, geht es auch mal auf etwas über 30 Grad. Und in den kühleren Phasen, wenn die Schauer und Gewitter mit Fronten durchgezogen sind, sind es auch mal unter 25, im Regen auch unter 20 Grad. Und so geht es wahrscheinlich auch bis Monatsende weiter.

0: Silbermond. Das Beste. 8:50 Uhr. Und jetzt ist dann gleich wieder soweit. Kurz vor die Nachrichten gibt's den Alpensound wieder. Bürgermeister und die Gemeinderäte sind diesmal dran. Mit, heute ist mir alles wurscht, Tag. Und den Anfang macht aber jetzt dann gleich jemand anderes. Nämlich, ja, es war mal meine Jugendliebe. Joan Jett und I Love Rock and Roll.
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1: Ich bin Helen Martin. Guten Morgen. Welche Rechte sollen Flugpassagiere bei Problemen haben? Heute stimmen die Mitgliedstaaten über neue Regelungen ab. Es ist die voraussichtlich letzte Hürde vor der Umsetzung. Die Rechte gelten dann voraussichtlich ab Mitte nächsten Jahres. Tanja Wagner berichtet.
2: Kinder unter 14 sollen im Flugzeug neben ihren Eltern sitzen dürfen, ohne dass dafür eine Sitzplatzreservierung fällig wird. Außerdem sollen Airlines künftig Tickets kostenlos korrigieren müssen, wenn Schreibfehler im Namen auftauchen. Die Regelungen für Entschädigungen bei verspäteten oder ausgefallenen Flügen sollen dagegen bleiben, wie sie sind. Darauf haben sich die EU-Staaten und das Europaparlament nach langem Streit geeinigt.
1: Wer zu Unrecht im Gefängnis war, soll künftig mehr Entschädigung bekommen. Das plant Bundesjustizministerin Hubig. Die SPD-Politikerin will, dass Betroffene 100 statt wie bisher 75 Euro pro Hafttag bekommen. Ab 6 Monaten Haft sollen es 150 Euro pro Tag sein. Außerdem soll es keine Abzüge mehr für Unterkunft und Verpflegung geben. Über den Gesetzentwurf beraten jetzt Bund und Länder. Bei einem Feuer in einem Restaurant in Thailands Hauptstadt Bangkok sind mindestens 27 Menschen ums Leben gekommen. Mindestens 63 weitere sind verletzt worden, 22 davon schwer. Das Lokal liegt in der Nähe des bekannten Chatuchak-Marktes. Ob sich unter den Opfern auch Touristen befinden, ist noch unklar, genauso wie was das Feuer ausgelöst hat. Schauspieler Sam Neill ist tot. Der Neuseeländer starb im Alter von 78 Jahren, wie am Morgen auf seinem Instagram-Account bekannt gegeben wurde. Neill wurde vor allem durch Jurassic Park weltberühmt. Im April noch hatte der Schauspieler bekannt gegeben, dass er nach 5 Jahren Kampf gegen Blutkrebs krebsfrei sei. Seine Angehörigen sprechen von einem unerwarteten Tod.
3: Vielen Dank für die Nachrichten, Helen, und das Alpenwelle-Wetter. Hochlaurent bringt heute warme und trockene Luft ins Tetzer Mirschbecker Land. Und jetzt in der Früh, da ist es klar und nur ein bisschen frisch, aber tagsüber, da haben wir dann viel Sonnenschein. Nachmittag, da ziehen vom Werdenfelser Land und vor die Ostersee ein paar Wolkenfelder durch und die Temperaturen steigen auf 29 bis 32 Grad. Die Aussicht im Laufe der Nacht ringt es ein bisschen und das eine oder andere Gewitter ist dabei. Morgen haben wir dann wieder Sonne, später dann auch einzelne Schauer. Mittwoch bis Freitag scheint dann häufig die Sonne, besonders am Mittwoch, da haben wir einzelne Schauer noch dazu und die Temperaturen, die pendeln sich dann mit und rund um die Schauer so um 25 bis kurz so über 30 Grad ein.
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3: Der Alpenwelle Verkehrsservice um kurz nach 9. Wir haben immer noch ziemlich Berufsverkehr. Also rund um Bad Deitz, Holzkirchen, Mirschbach, auch rund um Wolfratshausen, rund um den Tegernsee. Es ist jetzt halt Berufsverkehrszeit und die Strecken, die kennt man, wo es richtig zugeht am Berufsverkehr. Und dann haben wir die A95 noch rund um Sindelsdorf. Also von München kommend, von Iffidorf weg und von Garmisch kommend, von Großweil weg. Da ist immer noch alles dicht. Da ist ja diese Baustelle, die scheinbar noch eine Zeit lang da ist und da staut es momentan ziemlich. Ansonsten haben wir keine zusätzlichen größeren Verkehrsbehinderungen gemeldet bekommen und wünschen euch deswegen eine gute und sichere Fahrt da draußen. Ein paar Blitzer haben wir natürlich noch, und zwar Blitzer in Pinsberg, Abzweigung Richtung Kirnberg von der Tanja Gmett, danke dir. Dann Kloster Dietrams Zeil steht einer, in der Ortsdurchfahrt in Woi und auf der B13 in Lengriers unter der Isarbrocken ist auch noch ein mobiler Blitzer. Da haben wir Blitzer-Anhänger in Iffidorf Richtung Seeshaupt, in Ried bei Kochel, dann in Bad Heilbrunn am Ortseingang von Bichl kommend, dann in Bad Deitz am Friedhofsberg und in Aschöding in der Ortsdurchfahrt steht so eine Kiste, in Grub bei Wallei auch eine, in Findbach bei Wahren in der 50er Zone ein Blitzanhänger und der letzte in Mirschbach in der Bayerisch-Zeller Straße zwischen der Großen Kreuzung und dem Kreisverkehr. Wenn ihr auch noch irgendwelche Blitzer habt, irgendwelche Verkehrsbehinderungen, sagt mir's gern, ich sag's gern an alle weiter, schickt mir WhatsApp, eine Sprachnachricht oder einfach Anrufer unter 08041799 und 4x4 und vergeht's gut an alle, die bei uns was schicken.
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3: Havardere Alpenwelle Land, 9 Uhr und live 5 Minuten. Und es ist Zeit für Kaffee Grippo gleich wieder. Meine Experten von der Kriminalpolizei sind schon da. Und es ist ein sehr interessantes Thema heute, weil es geht ums Feiern. Feste feiern, weil momentan ist ja auch ziemlich was los bei uns im Alpenwelle Land mit den ganzen Festl. Und da werden wir mal drüber reden. Was muss man denn alles beachten, auch als oder gerade als Veranstalter, Burschenverein, Trachtenverein, wie auch immer, wer da diese Festl ausrichtet, da ist das nicht immer so ganz einfach. Und da werden wir gleich mal drüber sprechen. Und vorher, da haben wir ein passendes Lied dazu von Usher, nämlich DJ Got Us Falling in Love. Und das passiert ganz sicher bei dem einen oder anderen Waldfestl.

0: Thank you, DJ.
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2: Und wir sind im Studio, meine Experten von der Kriminalpolizei sind da, die Elisabeth Fritschli, sie grüßt dich.
3: Guten Morgen, grüß euch.
2: Erwin Eigenstädter.
4: Morgen.
2: Simon Bräutigam.
5: Guten Morgen.
2: Einen wunderschönen. Schön, dass ihr da seid. Wir haben ein tolles Thema. Und zwar, es wird kräftig gefeiert im Alpenwelleland. Ständig sind irgendwelche Waldfeste oder Seefeste und so weiter. Aber was man sich oft nicht überlegt, ist, was für Gefahren das bei diesen Festeln auch von den Gästen ausgeht und was der Veranstalter sich eigentlich im Vorfeld alles überlegen sollte, damit seine Gäste auch wirklich gefahrlos und auch im Sinne des Rechts da feiern können. Elisabeth, wisst ihr, wo ist es, wo muss man besonders aufpassen eigentlich als Veranstalter?
3: Naja, man sollte sich einfach mal vorher informieren. Und dann mal vorher mit der zuständigen Gemeinde ins Gespräch gehen, was da alles so gibt, weil man sollte ja auch im besten Fall eine Veranstaltung ummelden. Und dann kriege ich die entsprechenden Auflagen über die Gemeinde und da wird mir ja weitergeholfen, auf was ich alles aufpassen muss, was das anbelangt. Und dann gibt es noch ein paar einschlägige Gesetze, auf die ich aufpassen muss. Das war das Gaststättengesetz und das Jugendschutzgesetz.
2: Ja, das passiert ja auch trotzdem oft früh nur, Erwin.
4: Ja, also Saison läuft ja schon. Ich bin auch privat, muss ich das auch beachten, weil ich da auch Veranstalter bin bei einem Sportverein. Das hat sich in den letzten Jahren schon ein bisschen geändert. Also früher waren wir da vielleicht ein bisschen sorgloser. Mittlerweile sind die Auflagen, wie Lisi sagt, sehr hoch. Man muss Sicherheitsdienste unter Umständen einbinden. Man muss die Ausweise kontrollieren. Und halt aufpassen, dass nichts passiert. Da geht es ja von den K.O.-Tropfen bis zum Falschgeld, haben wir dann alle Varianten.
2: Ja, und man
4: und
2: ist
4: die Schlägereien, das ist ja dann noch, ja, Kinder noch dazu. Also, das hat man ja früher auch gehabt, aber ja, da sollte man also schon gerüstet sein.
2: Ich glaube, früher war es aber noch ein bisschen menschlicher, wenn Kraft geworden ist.
3: Fairer,
2: ja. Irgendwie schon. Simon, man hat ja dann auch, man steht dann rechtlich auch in der Pflicht. Man ist dann haftbar, oder?
5: Der Veranstalter ist da relativ leicht haftbar. Was ich jetzt nochmal einfach nur beispielhaft nennen kann, der Landkreis Weilheim-Schongau hat eine Initiative schon seit vielen Jahren, No Alk for Kids heißt die, das geht vom Gesundheitsamt aus, in Verbindung mit der Polizei. Da kann sich der Veranstalter im Vornherein schon ausbilden lassen, inklusive aller beteiligter Bedienungen zum Beispiel, dass man einfach lernt, was sage ich, wenn einfach Bestellungen kommen, die nicht passen, wenn zum Beispiel einer am Tisch erwachsen ist und bestellt dann für die ganzen Jugendlichen mit. Wie kann man damit umgehen? Wie kann man da drauf schauen? Das ist einfach wichtig, dass man da schon vorher was getan hat. Dann kann man sich auch nachher, zur Frage der Strafbarkeit, dann kann man sich auch nachher wirklich deutlich erklären. Als Veranstalter, wenn ich alle Maßnahmen getroffen habe, die mir möglich waren und sinnvoll waren, dann im Nachgang trotzdem irgendwas schiefgegangen ist, dann kann man sich da auch ganz leicht erklären. Wir haben die Menschen nicht in der Hand. Und wenn ich alle Vorkehrungen getroffen habe, mehr kann ich nicht tun. Da ist ein Sicherheitsdienst, da muss jetzt nicht unbedingt ein externer Sicherheitsdienst, der ist halt sehr teuer, aber der nimmt einem natürlich alles ab. Oder ich mache einfach eigene Leute, aber die muss ich intensiv schulen. Ja. Und da kann ich zurückgreifen auf die Polizei. Ja. Wir haben Jugendbeamte zum Beispiel, die da zur Verfügung stehen und da unterstützen.
2: Du hast vorhin einmal gesagt, Lisi, mit diesen Sicherheitsdiensten, selbst wenn sie ein bisschen was kosten, sie rendieren sie.
3: Definitiv. Man muss auch sagen, früher, also aus eigener Erfahrung war es früher oder ist es bei vielen Festen so, dass ich Mitarbeiter habe. Die Mitarbeiter müssten aber komplett nüchtern bleiben, weil ich ja, naja, mein Alkohol enthemmt ja doch und die klang vielleicht einmal wohin und diskutiere mal härter, wo es nicht sein sollte. Der Sicherheitsdienst ist dafür bezahlt, dem übergebe ich das Hausrecht. Ich arbeite ja mit dem Sicherheitsdienst, der hilft mir. Und wenn es ist, ich habe halt einfach in der Funktion des Ordners, was ich an den ich übergebe, die Möglichkeit zu handeln und nicht. Die wissen, was sie tun, die sind geschult, im Gegensatz vielleicht zu jemandem, der es gut meint aus einem Verein, aber vielleicht die Situation falsch einschätzt oder vielleicht auch ein gefährliches Halbwissen hat und daraus einfach größere Probleme für die einzelnen Mitarbeiter vom Verein dann entstehen. Und da mag ich ja meine Mitarbeiter auch schützen.
2: Naja, klar, es sind ja auch dann erhebliche Kosten, die auf einmal auf einen zukommen können als Verein oder als Veranstalter in dem Sinn, wenn es halt Verein ist, dass da, wenn da plötzlich Missbrauch irgendwas mit Alkohol oder mit Kindern und so weiter, dass da Minderjährige plötzlich an Alk kommen und so und da Anzeigen auf einmal daherkommen, dann ist gleich einmal Schluss mit lustig.
3: Ja, ich bin ja auf der anderen Seite, ich bin zwar nicht für jeden auf dieser Welt irgendwo verantwortlich, aber für das, was bei mir passiert, bin ich verantwortlich. Und man mag ja das Beste für die Gäste und für die helfen. Vereinsmitglieder.
2: Und da werden wir gleich weiter drüber reden. Vorher jetzt nochmal Taylor Swift mit Opalite. Geil, auf jeden Fall.
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1: Und wir sind wieder zurück im Studio, meine Experten von der Kriminalpolizei und ich. Und wir haben gerade das Thema gehabt, wenn man Ausweise kontrolliert, es gibt immer mehr, die gerne mit einem sozusagen quasi Handy-Ausweis, also mit einem digitalen Ausweis gerne auf Fessel kommen möchten. Du hast gesagt, Erwin, dass da schon ein paar jetzt aufgefallen sind, die mit so einem Handy.
2: Ja, viele wollen halt einen Ausweis nicht mitnehmen, weil sie Angst haben, dass sie ihn verlieren. Jetzt fotografieren sie ihn. Da haben wir halt das Problem, dass heutzutage mit der KI kannst du Bild verändern, du kannst das Geburtsdatum verändern. Die Überprüfung ist schwer. Wir haben das zum Beispiel bei uns im Verein nicht akzeptiert. Mhm. Dann hat er die Mama rufen müssen, Ausweis kommen. Also nehmt seine Ausweise mit. Gibt Handyhüllen oder halt irgendwelche Taschen, die man umhängen kann. Ja. Dann sind wir als Veranstalter auf der sicheren Seite und ihr genauso.
1: Und ich glaube, sieht man gerade als Veranstalter einfach nachdenken, was man da macht, oder?
3: Ja, vorher einfach informieren, vor allem diejenigen, die am Ausschank stehen. Es ist verboten, Alkohol an erkennbar Betrunkene auszuschenken zum Beispiel. Da kann man sich aber auch einen ganzen Haufen Ärger ersparen. Sowas ist wichtig. Genauso auch die Information auch an die Veranstalter, auch an die Feiernden. Die Thematik K.O.-Tropfen, die besteht weiterhin. Ja. Das ist relativ stillschweigend, aber behaltet einfach eure Getränke unter Kontrolle. Das ist das Erste. Das Zweite, wo man gemeinsam hingeht, geht man auch gemeinsam wieder heim. Passt einfach aufeinander auf, dass da niemand hilflos, haltlos, ungeschützt umeinander läuft. Das ist mir das Wichtigste. Dieses Gefühl, ja, das ist, die Party ist super gelaufen, weil

0: um mich rum, der auf mich aufpasst und mich heimbringt, dann ist alles gut.
1: Ja, das ist mit diesem Miteinander, ja, es ist klar. Man, wenn einer auf den anderen aufpasst, dann kann man sich früher sparen, gerade bei so Festl, weil ja, es gibt doch einige, die mehr trinken, als sie eigentlich vertragen. Das gibt es leider immer noch. Und es werden wahrscheinlich auch nicht weniger werden, aber hoffen wir mal, dass auf jeden Fall nicht mehr Minderjährige sind, die da mit dabei sind und das da ein bisschen eingeschränkt werden kann, durch das, dass man aufeinander aufpasst. Ansonsten steht den Feiern nichts mehr im Wege. Die Veranstalter können sich bei dir, Simon, auch oder bei euch auf jeden Fall, was den Bereich Weilheim, Garmisch, Deiz betrifft, wo melden und wo nochmal nachfragen, wenn sie Fragen zu ihren Festeln haben.
2: Das ist gerne bei mir, aber dann auch zur Weiterleitung, Kripo Weilheim, die Telefonnummer 0881 640 369.
1: Und für den Bereich Mirsprach?
0: Also grundsätzlich sucht so einen Kontakt zur Gemeinde, die macht das mit euch und dann sind die örtlichen Jugendbeamten jeweils auch an die Dienststellen ansprechbar, wenn es um Weiteres also geht und helfen da gern.
1: An jeder Dienststelle.
0: Ja.
1: Wunderbar. Dann wünsche ich euch eine schöne Woche mit viel Feiern. Seid auf irgendwelche Festel? Ist ein Polizeifest eigentlich die nächste Zeit irgendwo?
2: 80 Jahre Polizei in München.
0: Am Samstag. Echt?
2: Große Veranstaltung am Samstag.
1: Wow, dann ganz viel Spaß. Dann gratulieren wir auch gleich mit.
0: Da kann jeder kommen. In der ist alles um Innenministerium rum und alles, was die Polizei hat, wird aufgefahren.
1: Wow, also unbedingt hinschauen. Beim Innenministerium.
2: Genau. Odeons Platz.
1: Odeon, ne?
2: Ganze Areal da. Ja, also super. Ich werde dort sein.
1: Ja, privat. Mal schauen. Ja, ich habe Zeit. Ich habe tatsächlich Zeit. Ich habe keinen Auftritt am Samstag. Da komm ich auch vorbei.
0: Das schaust du auch mal einen Polizeihubschrauber an.
1: Ja, genau. Ein Hubschrauber.
2: Einen echten Polizisten anfassen.
1: Ja, genau. Darf man den Polizisten anfassen. Nur beim Festl. Vielen herzlichen Dank, dass du da warst. Ein tolles Thema und wir hören uns und sehen uns nächste Woche wieder.
3: Ciao. 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

0: Echo Smith mit den Cool Kids und es ist genau 9.30 Uhr, 9:30, Zeit für die Regional News mit Alexander.
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2: Mit Alexander Blumtritt. Ab dem nächsten Schuljahr gilt in Bayern ein Rechtsanspruch auf ganztägige Betreuung für Kinder im Grundschulalter. Die Umsetzung in der Region könnte aber große Probleme bereiten, sagt der Landrat von Bad Tölz-Wolfratshausen, Ludwig Schmidt.
3: Ob das in jedem Bereich ausreichend umsetzbar ist, das bezweifle ich. Von der Finanzierung her ist das eine, aber auch von den Räumlichkeiten und vom Personal. Man wird, wie so oft im Leben, einfach pragmatische Lösungen finden müssen.
2: Verantwortlich für die Bereitstellung der Betreuung sind die Träger der öffentlichen Jugendhilfe, wie Landkreise und kreisfreie Städte. Im Landkreis Miesbach beginnen heute 3 Wochen lange Straßenbaustellen. So wechseln sich in Bernloh bis Anfang September halbseitige Sperrungen und Vollsperrungen ab. Hier werden Kabel verlegt. In Oberleindern ist die MB15 wegen eines neuen Geh- und Radwegs bis Anfang August vollgesperrt. Und in Kleinpinzenau wird die Straße Schneiderberg bis zum 24. Juli saniert, wobei es an 2 Tagen zu Vollsperrungen kommt. Bären lieben Honig, deswegen steht am Pfaffenkopf bei Rottach-Egern jetzt der 1. Bienenschutz-Bärenzaun Bayerns. Aufgestellt hat ihn der Bezirksimkerverein Gmund, Tegernseer Tal und Umgebung. Die Materialien für den Elektrozaun hat das Bayerische Landesamt für Umwelt gefördert. Auf der Belegstelle am Pfaffenkopf werden Bienenköniginnen befruchtet. Anlass für die Zaunaufstellung war die Sichtung eines Bären im Tiroler Tiersee vergangene Woche.
0: Und das Alpenwelle-Wetter. Oder vielen Dank für die Nachrichten, Alexander.
4: Danke. Jetzt dachte ich schon, du vergisst mich.
0: Nein, nein, nein. Oh Gott, wie könnte ich dich vergessen? Mal gut's doch.
4: Also sehr gerne, sehr gerne.
0: Das Alpenwelle-Wetter in den Frühstunden, da ist es jetzt klar und auch noch ein bisschen frisch, aber die Temperaturen, die gehen jetzt mit der Sonne auf 29 bis 32 Grad hoch und wir haben ein paar hohe Wolken, die durchziehen, aber die tun nichts und im Laufe der Nacht, da kommen dann auch ein paar Regenschauer oder das eine oder andere Gewitter noch mit dazu und morgen dann wieder Sonne. Später dann auch der eine oder andere Schauer. Am Mittwoch bis Freitag, da scheint häufig die Sonne, besonders am Mittwoch haben wir ein paar Schauer- und Gewittertemperaturen, die pendeln sich zwischen 25 und 30 Grad ein.
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0: Der Alpenwelle Verkehrsservice um kurz nach 9:30. Wir haben ein bisschen Berufsverkehr, der jetzt immer noch so aufleuchtet bei mir auf meinem Staurechner in Wolfratshausen, in Holzkirchen, in Bad Deitz ein paar Minuten, in Meersbach ein paar Minuten und rund um den Tegernsee. Und dann haben wir die A95 natürlich Garmisch Richtung München oder München Richtung Garmisch, da rund um Sindelsdorf. Da staut es sich wegen der Baustelle ziemlich. Also auf der einen Seite, wenn man von Garmisch kommt, ab Großwall ungefähr. Und wenn man aus München kommt, ab Iffidorf, kommt es zu Behinderungen. Aber ansonsten haben wir keine größeren Verkehrsbehinderungen gemeldet bekommen. Und deswegen wünschen wir euch da, wo es geht, eine gute und sichere Fahrt. Und da, wo es ein bisschen hakelt, einfach viel Geduld. Blitzer haben wir natürlich noch. Ein Blitzer in Pinsberg zum Beispiel, in der Abzweigung Richtung Kirnberg von der Tanja gemeldet. Danke dir. Dann ein Blitzer am Kloster in Dietramszei, dann in der Ortsdurchfahrt in Wall und auf der B13 in Lengriers unter der Isarbrücken wird auch Blitz. Dann haben wir Blitzer-Anhänger im Meersbach in der Borischzeller Straße zwischen der Kreuzung und am Kreisverkehr. In Fendbach bei Weihern in der 50er-Zone steht einer. In Grub bei Wallei auch. In Aschschöding in der Ortsdurchfahrt in der Tatenkofer Straße. In Bad Tölz am Friedhofsberg unterm Parkplatz und in Bad Heilbronn am Ortseingang von Bichl kommen zur Kisten. Dann ein Blitzanhänger in Ried bei Kochel und der letzte in Iffidorf Richtung Seeshaupt. Wenn ihr auch noch irgendwelche Blitze habt, irgendwelche Verkehrsbehinderungen, sagt es uns gern. Wir sagen es gerne an alle weiter. Schickt mal WhatsApp oder Sprachnachricht oder ruft es an bei uns im Sender. Gehen Sie mit dem Alex telefonieren unter 08041799 und 4x4. Und das Ganze kann man natürlich nachlesen unter alpenwelle.de.
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0: Mit Manni habt ihr die Alpenwelle Nord, 9 Uhr und 35 Minuten gleich. Und wir machen jetzt gleich einfach weiter gute Musik hier auf der Alpenwelle. 3 am Stück, die Ärzte, lass er reden. Dann Raymond ist dabei mit Supergirl. Ich kenne die, über die, die er singt, das Supergirl, die habe ich daheim. Und dann noch Meghan Trainor und John Legend mit Like I Gonna Lose You. Ein paar mehr gute Musik auf der Alpenwelle.

0: Ärzte. Lasse reden und es ist 9.45 Uhr und wir haben jetzt gleich nochmal den Hinweis auf nächsten Montag. Da ist ja wieder Kaffee Kripo mit einem Wahnsinnsthema, denn wir reden um die Radlfahrersaison, die ja jetzt losgegangen ist bei dem Wetter. Und da haben wir natürlich richtig tolle Experten hier im Studio bei Kaffee Kripo nächsten Montag rund ums Thema Fahrrad.
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Religion, Baby Rexha war erst vor der Zeit der Hit, haben wir dabei. Super, 9 Uhr und 49 Minuten. In ein paar Minuten ist schon wieder Zeit für die Nachrichten um 10 Uhr. Und dann kommt Treffpunkt Alpenwelle mit dem Thomas Wiggeli. Unbedingt neihören. Mit dem Thomas, ich liege schon wieder in den letzten Zügen der Morning Show. Schön, dass ihr dabei wart. Und wenn ihr Lust habt, auch morgen und die ganze Woche von 6 bis 10 mit mir im Money, die Morning Show. Da mich freuen, wenn ihr dabei seid. Und jetzt live kommt natürlich noch unser Alpensound, unser letzter Song der Stunde. Und es ist in dieser Stunde Wander mit Therapie.

0: Genau, das heißt, immer lernen in Therapie. Apropos Therapie, nächste Woche natürlich Kaffee Kripo mit dem Thema Fahrrad. Und da ist der Dennis Bülow von der Polizei dabei und der Radexperte. Und der Felix Wolf von Mirspach, von Radlgeschäft Wolf, der ist auch mit dabei. Und dann noch immer über Radlfahren jetzt im Sommer und auch Autofahrer und so weiter, was man da gegenseitig so beachten könnte, damit man gut miteinander auskommt. Also nächste Woche nicht verpassen. Kaffee Kripper Montag wieder kurz nach 9. Ich mache mich jetzt langsam auf meinen Feierweg. Ich wünsche euch einen geschmeidigen Nachmittag und damit freuen wir uns morgen früh wieder hören. Für euch, euer Manni.
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1: Ich bin Helen Martin. Wie schädlich ist die Nutzung von TikTok, Instagram und Co. für Kinder und Jugendliche? Darüber wird immer wieder diskutiert. Heute legt eine Expertengruppe der EU-Kommission Empfehlungen für ein Social-Media-Verbot für Kinder vor. Dieter Eberling.
2: Die EU-Kommission will keine unterschiedlichen Regeln zum Thema Kinder und Social Media in den EU-Ländern. Frankreich, Polen, Spanien, Griechenland und Österreich wollen beispielsweise Verbote, allerdings für verschiedene Altersgruppen mit unterschiedlichen Details. Ohne eine klare, einheitliche Ansage gegenüber den großen Anbietern geht das aber nicht. Und die Digitalpolitik ist nun mal Sache der Kommission.
1: Auch diese Woche wird es wieder ordentlich heiß in Deutschland und darunter leiden viele Menschen. Laut einer Umfrage der DAK Gesundheit kämpft jeder Dritte wegen der Temperaturen mit Müdigkeit, Schlafproblemen oder Kreislaufbeschwerden. Dabei sind Frauen deutlich häufiger betroffen als Männer. Die Umfrage hat auch ergeben, dass nur die wenigsten Betroffenen deshalb zum Arzt gehen, auch wenn sie das eigentlich sinnvoll finden. Nachdem das US-Militär erneut Ziele im Iran angegriffen hat, sind die Ölpreise wieder deutlich gestiegen. Ein Fass der Nordseesorte Brent hat sich um gut 4% auf $79,40 verteuert. Es war bereits die vierte Angriffswelle der USA innerhalb von einer Woche. Zur Begründung hat das Militär auf iranische Attacken auf Tanker in der Straße von Hormuz verwiesen. Als Dr. Alan Grant in Jurassic Park wurde er weltberühmt. Jetzt ist Schauspieler Sam Neill im Alter von 78 Jahren gestorben. Das hat die Familie des Neuseeländers auf seinem Instagram-Account bekannt gegeben. Für die Angehörigen kam Neils Tod überraschend, nachdem der noch im April mitgeteilt hatte, dass er nach einer Blutkrebserkrankung jetzt krebsfrei sei.
3: Das Alpenwelle-Wetter, ganz, ganz viel Sonnenschein begleitet uns heute durch den Montag am Nachmittag. Da kommen vom Pferdenfelser Land her noch ein paar hohe Wolken auf uns zu, bei Temperaturen heute um die 29 bis 32 Grad. Wenn es dann langsam Nacht wird, dann ist es leicht bewölkt. Die Wolken werden dann im Laufe der Nacht kompakter und dann kann es schon mal sein, dass es morgen früh regnet bei Temperaturen um die 18 bis 15 Grad. Die weiteren Aussichten morgen, da haben wir dann den Regen aus der Nacht, der aber dann immer weniger wird und anschließend kommt dann auch die Sonne raus. Trotzdem zum Abend hin entstehen einzelne Schauer und Gewitter wieder. Von Mittwoch bis Freitag scheint häufig die Sonne bei Temperaturen um die 25 bis 30 Grad. Vor allem am Mittwoch, da soll es sommersauer gewittern.
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3: Der Alpenwelle Verkehrsservice zum kurzen nach 10. Servus auf die Straßen. Wir haben aktuell keine Meldungen. Geblitzt wird trotzdem in Miesbach auf der Bayerisch-Zeller Straße zwischen der Großen Kreuzung und dem Kreisverkehr. In Fendbach wird geblitzt bei Weihern, 50er-Zone. In Grub bei Verleih haben sie einen aufgebaut. In Ascholding in der Ortsdurchfahrt auf der Tatten-Kofner Straße steht der hier. In Ascholding Ortsdurchfahrt. Dann haben wir noch einen stehen in Bad Hölz am Friedhofsberg. In Bad Heilbrunn am Ortseingang von Bichl kommend. In Ried beim Kochel. In Ried bei Kochel, sorry, beim ehemaligen Gasthaus. In Iffeldorf Richtung Seeshaupt wird geblitzt, auf der B13 bei Lengries an der Isarbrücke. In der Ortsdurchfahrt von Wall haben es noch geblitzt, genauso am Kloster Dietramszell. Und in Penzberg Abzweigung Kirnberg steht einer. Und jetzt ganz, ganz frisch aufgestellt vom Flori gemeldet, in Weihern beim Sportplatz. Flori, danke dir fürs Melden. Habt ihr noch einen für uns, einen staunenden Blitzer? Gerne melden, 08041 799 und 4x die 4. Gute Fahrt.
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3: Mit mir Thomas Wiegele. Servus, servus, grüß euch. Der frühe Morgenwahnsinn, der ist geschafft. Die ersten Meetings und Telefonate, die sind alle abgehackt. Ich hoffe, bei euch läuft alles stabil. Egal ob am Schreibtisch, am Werkstatt, völlig wurscht wo. Wir machen weiter mit einfach mehr Musik. Damit die Schicht wie im Flug vergeht, ist ja ganz wichtig. Miles Smith haben wir mit dabei mit Stay. Davor noch die Little River Band mit Lonesome Loser, eine gute Laune-Nummer. Und jetzt gehen wir rein mit was bisschen emotionalen. Leona Lewis, Run um 10.05 Uhr auf eurer Alpenwelle.

0: Ja, wir kommen ganz entspannt durch den Vormittag an diesem Montag um 9:45. Es wird wieder Zeit, einmal ein bisschen in die Sterne zu schauen. Unser Horoskop.
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2: Widder, Sie sollten jetzt Vertrauen in den tieferen Sinn des Lebens haben. So können Sie eine Krise meistern.
1: Stier.
2: Sie sollten Ihrer Umwelt ruhig mehr Verständnis entgegenbringen. Wer nehmen will, sollte auch geben.
3: Zwilling.
2: Wichtig ist, dass Sie die Flinte nicht vorschnell ins Korn werfen. Schauen Sie sich erst genau um.
1: Krebs.
2: Sie sind jetzt fit genug, um jede Anforderung zu meistern. Seien Sie von sich überzeugt.
3: Löwe.
2: Sie stecken zurzeit voller Pläne und Wünsche. Wichtig, keine leichtfertigen Experimente.
1: Jungfrau.
2: Sie können nicht immer anderen Menschen die Steine aus dem Weg räumen. Halten Sie sich zurück.
3: Waage.
2: Sie können viel Positives für sich verbuchen. Behalten Sie nur den Überblick.
1: Skorpion.
2: Sie sind momentan aufgeschlossen und selbstsicher. Sie spüren, wie beliebt Sie sind und blühen richtig auf.
3: Schütze.
2: In der Liebe schlägt das Herz höher. Sie fangen jetzt leicht Feuer.
1: Steinbock.
2: Sie sollten in der Freizeit Kraft tanken. Sie sind aufgeschlossen und machen Bekanntschaft mit netten Leuten.
3: Wassermann.
2: Sie helfen ihren Mitmenschen über Schwierigkeiten hinweg. Sie strahlen Optimismus aus.
1: Fische.
2: Venus lässt es zu einer Begegnung kommen, die das Liebesleben total neu beleben wird.
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2: Und jetzt haben wir genau 10.30 Uhr, halb elf.
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3: Mit Alexander Blumtritt. Am Freitag sind zwei Menschen bei einem Tandem-Gleitschirmflug am Brauneck abgestürzt. Die beiden Mitte-50-Jährigen verletzten sich schwer an der Wirbelsäule. Grund war laut Polizei ein Strömungsabriss kurz nach dem Start. Von einem weiteren Zwischenfall berichtet die Tölzer Bergwacht. Am Samstag meldete eine Pilotin, wie ein anderer Gleitschirm abklappte und im Gelände verschwand. Die Bergwacht suchte 2 Stunden zu Fuß und mit Hubschraubern, bis die Pilotin unverletzt gefunden wurde. Die Bergwacht bittet, auch wer notlanden muss und dabei unverletzt bleibt, sollte das der zuständigen Leitstelle melden, um Sucheinsätze zu verhindern. Ein aggressiver Asylbewerber hat in Geretsried einen Polizisten verletzt. Am späten Freitagabend meldeten Zeugen einen Randalierer in seiner Unterkunft. Der 20-Jährige hatte eine Tür beschädigt und war auch der Polizei gegenüber aggressiv. Als sie ihn fesselten, trat er gegen das Bein eines Polizisten. Der Mann verbrachte die Nacht in einer Arrestzelle und bekommt eine Anzeige. Und im Landkreis Miesbach beginnen heute 3 Wochen lange Straßenbaustellen. So wechseln sich in Bernloh bis Anfang September halbseitige Sperrungen und Vollsperrungen ab. Hier werden Kabel verlegt. In Oberleindern ist die MB15 wegen eines neuen Geh- und Radwegs bis Anfang August voll gesperrt. Und in Kleinpienzenau wird die Straße Schneiderberg bis zum 24. Juli saniert, wobei es an 2 Tagen zu Vollsperrungen kommt.
2: Ganz schön viel los, Wahnsinn. Wir schauen aufs Alpenwelle-Wetter, viel Sonnenschein begleitet uns heute durch diesen Montag. Am Nachmittag kann es dann auch mal sein, dass mehr Wolken auf uns zukommen bei Temperaturen um die 29 bis 32 Grad. Es geht weiter mit dem schönen Wetter. Zu Beginn der Nacht heute leicht bewölkt, später kommen dann immer mehr Wolken auf uns zu. Temperaturen 18 bis 15 Grad geht es dann runter. Aktuell bei euch in Bichl 24 Grad, Hausam 22 Grad und auch 22 Grad Messmer. In Mittenwald. Schauen wir uns die nächsten Tage an. Wie wird's denn da? Ja, morgen, da klingt der Regen aus der Nacht einmal ein bisschen ab. Dann kommt wieder die Sonne ganz, ganz schön raus den ganzen Tag über bis zum Abend. Da kann dann wieder der Regen auf uns zukommen und noch einzelne Gewitter sind am Start. Aber von Mittwoch bis Freitag scheint dann wieder häufig die Sonne. Vor allem am Mittwoch soll es dann aber nochmal ein bisschen regnen bei Temperaturen um die 25 bis 30 Grad. Der Alpenwelle Verkehrsservice um kurz nach 11:30. Aktuell haben wir einen kleinen Stau am Tegernsee. Und zwar zwischen Gmund und St. Quirin auf der nördlichen Hauptstraße. Staut sich's gerade. 10 Minuten dauert's länger. Ähnlich auch in Bad Tölz auf der B472 am Greilinger Berg. Geblitzt wird auch im Alpenwelleland in Miesbach auf der Bayerisch-Zeller Straße zwischen der großen Kreuzung und dem Kreisverkehr. In Fendbach steht der Blitzer bei Weihern an der 50er-Zone. In Grub bei Verleih wird geblitzt. Genauso in Ascholdingen dauert es Durchfahrt auf der Tattenkofener Straße. In Bad Tölz am Friedhofsberg wird geblitzt. In Bad Heilbrunn am Ortseingang von Bichl kommend. In Ried bei Kochel stehen es noch beim ehemaligen Gasthaus. In Iffeldorf Richtung Seeshaupt wird geblitzt auf der B13 bei Lenggriesstäder an der Isarbrücke. In der Ortsdurchfahrt von Wall haben sie einen aufgestellt, genauso am Kloster Dietramszell. In Penzberg der Abzweigung Kirnberg und gerade aufgebaut in Bad Tölz auf der Königsdorfer Straße zwischen dem Altenheim und der Metzgerei in der 50er-Zone. Hat der Leo gesehen. Leo, danke dir fürs Melden. Habt ihr noch einen für uns, einen staunenden Blitzer? Gerne melden 08041 799 und 4x die 4. Gute Fahrt!
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2: Mit mir Thomas Wiegele, servus, grüß euch. Sie waren jetzt am Wochenende erst bei uns in München. BTS gleich hier für euch. Davon auch ein Klassiker von Police. Und wir gehen rein mit einer ganz aktuellen für den besten Mix, Benson Boone. Sorry, I'm here for someone else. Habt einen schönen Montagvormittag mit uns. 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
1: BTS und Swim um 10.43 Uhr hier auf eurer Alpenwelle. Ja, weil das Familienministerium sparen muss, wird aktuell über eine Veränderung des Elterngelds debattiert. Was genau plant jetzt unsere Familienministerin Karin Prien? Ja, sie will die Bezugsdauer auf 12 Monate kürzen. Aktuell sind es bis zu 14 Monate. Das heißt, Väter sollen mindestens 3 Monate nehmen müssen. Die Befürworter sagen, ja, sau gut, dass die jetzt nicht mehr eingebunden werden. Kritiker sagen aber, ja, was ist denn, wenn der Mann nicht will oder kann? Dann fällt die Leistung komplett weg. Seit letzter Woche ist die Debatte nochmal richtig aufgeflammt. Was sagt ihr dazu?
2: Ich bin alleinerziehende Mama und nur durch Elterngeld konnte ich eigentlich es schaffen.
3: Elterngeld ist ja auch eine Armutsabsicherung. Und wenn man da anfängt zu kürzen, ist das für viele Familien, macht das halt den Unterschied.
4: Kinder sind ja wichtig für unsere Gesellschaft, weil wenn es keine Kinder mehr gibt, dann gibt es irgendwann keine Arbeiter mehr und dann bricht es ja irgendwann alles so zusammen. Ne?
5: Ja, also das finde ich auch eine schlechte Lösung.
1: Ein fatales Signal findet auch Petra Nikolaisen, sie ist die Präsidentin des Deutschen Familienverbandes. Ein Signal, das zeige, Kinder und Familien haben keine Priorität.
6: Familiengründung, die lebt von Planungssicherheit und viele Paare beschäftigen sich schon lange vor einer Schwangerschaft mit Fragen wie, können wir uns überhaupt ein Kind leisten oder wie organisieren wir Erwerbsarbeit und Betreuung? Und wenn öffentlich über Kürzungen diskutiert wird, dann entsteht der Eindruck, dass familienpolitische Zusagen jederzeit zur Disposition stehen. Und diese Verunsicherung wirkt bereits, bevor überhaupt ein Gesetz beschlossen wird.
1: Ja, die Position des Familienverbandes ist deswegen klar. Elterngeld rauf, nicht runter. Ansonsten könnte die Geburtenrate in Deutschland weiter sinken. Es ist ein spannendes Thema. Wie es dann wirklich weitergeht, haben wir natürlich immer für euch auf dem Schirm. Die neuesten Infos gibt's immer nur bei uns auf eurer Alpenwelle. Habt einen schönen Montagvormittag mit Michael Bolton um 10.45 Uhr.

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Wir schalten ganz kurz in den Alpenwelle Verkehrsservice. Vorsicht in Bad Tölz in der Nockergasse. Ist ein Baum umgefallen. Aktuell die Straße hier komplett dicht. Uns hat gerade ein Hörer angerufen und uns das gemeldet. In Bad Tölz, Nockergasse, Sägegasse. Ist ein Baum umgefallen. Aktuell kommt ihr hier ganz, ganz schwer bis gar nicht vorbei. Kommt weiter gut an.

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1: Ich bin Helen Martin. Wie schädlich ist die Nutzung von TikTok, Instagram und Co. für Kinder und Jugendliche? Darüber wird immer wieder diskutiert. Heute legt eine Expertengruppe der EU-Kommission Empfehlungen für ein Social-Media-Verbot für Kinder vor. Dieter Eberling.
2: Die EU-Kommission will keine unterschiedlichen Regeln zum Thema Kinder und Social Media in den EU-Ländern. Frankreich, Polen, Spanien, Griechenland und Österreich wollen beispielsweise Verbote, allerdings für verschiedene Altersgruppen mit unterschiedlichen Details. Ohne eine klare, einheitliche Ansage gegenüber den großen Anbietern geht das aber nicht. Und die Digitalpolitik ist nun mal Sache der Kommission.
1: Auch diese Woche wird's wieder ordentlich heiß in Deutschland und darunter leiden viele Menschen. Laut einer Umfrage der DAK Gesundheit kämpft jeder Dritte wegen der Temperaturen mit Müdigkeit, Schlafproblemen oder Kreislaufbeschwerden. Dabei sind Frauen deutlich häufiger betroffen als Männer. Die Umfrage hat auch ergeben, dass nur die wenigsten Betroffenen deshalb zum Arzt gehen, auch wenn sie das eigentlich sinnvoll finden. Nachdem das US-Militär erneut Ziele im Iran angegriffen hat, sind die Ölpreise wieder deutlich gestiegen. Ein Fass der Nordseesorte Brent hat sich um gut 4% auf $79,40 verteuert. Es war bereits die vierte Angriffswelle der USA innerhalb von einer Woche. Zur Begründung hat das Militär auf iranische Attacken auf Tanker in der Straße von Hormuz verwiesen. Als Dr. Alan Grant in Jurassic Park wurde er weltberühmt, jetzt ist Schauspieler Sam Neill im Alter von 78 Jahren gestorben. Das hat die Familie des Neuseeländers auf seinem Instagram-Account bekannt gegeben. Für die Angehörigen kam Neills Tod überraschend, nachdem der noch im April mitgeteilt hatte, dass er nach einer Blutkrebserkrankung jetzt krebsfrei sei.
3: Aktuell ziemlich viel Verkehr in Bad Tölz. Was da genau passiert ist, hören wir gleich im Verkehrsservice. Jetzt schauen wir erst einmal aufs Alpenwelle-Wetter. Viel Sonnenschein begleitet uns durch diesen Montag. Wir haben wirklich ein traumhaftes Wetter, einen traumhaften Wochenstart. Am Nachmittag kommen vielleicht ein paar Wolken auf uns zu. Es ist trotzdem echt warm, 29 bis 32 Grad. In der Nacht dann im Alpenwelle-Land leicht bewölkt. Die Wolken werden dann kompakter und dann kann es auch mal regnen in der Frühmorgen. Temperaturen sinken heute noch auf 18 bis 15 Grad nachts. Die weiteren Aussichten. Morgen, da wird dann der Regen aus der Nacht immer weniger, dann kommt wieder die Sonne raus, aber zum Abend hin können wieder einzelne Schauer und Gewitter auf uns zukommen. Von Mittwoch bis Freitag scheint häufig die Sonne, wobei es am Donnerstag, am Mittwoch auch einmal wieder runterschütten kann. Temperaturen 25 bis 30 Grad. Der Alpenwelle Verkehrsservice um kurz nach 11. Vorsicht in Bad Tölz auf der Nockergasse. Hier ist wohl laut Hörermeldung ein Baum umgekippt in der Nockergasse, Sägegasse. Das heißt, es staut sich gerade relativ stark bis zur Nockergasse. Ganz hinter geht schon fast auf die Wachterstraße. Wenn es geht, umfahrt hier das Gebiet am besten, weil keiner weiß, wann dieser Baum hier dann endlich weggemacht wird. Dann staut sich's auch gerade in St. Quirin. Das ist ein Hinweis und ein Tipp von unserem Hörer, dem Hans, weil hier gibt's nämlich eine Baustellenampel und deswegen staut sich's in St. Quirin Richtung Tegernsee teilweise schon über den Bahnübergang hinaus. Vielleicht einmal nachdenken, ob's über Bad Wiessee schneller geht. Ansonsten blicken wir mal wieder nach Bad Tölz. Es staut sich auf der B472 hoch in Richtung Flintkaserne, wenn ihr aus Bad Hellbrunn kommt. Geblitzt wird auch, ist ja logisch. In Miesbach auf der Bayerisch-Zeller Straße zwischen der großen Kreuzung und dem Kreisverkehr steht der Blitzer. Dann haben wir noch einen in Weihern am Sportplatz, da steht die Polizei und lasert ein bisschen. In Fendbach bei Weihern steht noch einer, 50er-Zone. In Grub bei Verleih wird geblitzt, genauso in Ascholding in der Ortsdurchfahrt auf der Tattenkofener Straße. In Bad Tölz am Friedhofsberg, in Bad Heilbrunn am Ortseingang von Bichl kommend wird noch geblitzt. In Ried bei Koche, in Iffedorf Richtung Seeshaupt, in Bad Tölz am Camperstellplatz Richtung Königsdorf wird noch geblitzt. Auf der B13 bei Lenggries Richtung Silvenstein an der Unterführung haben sie einen aufgestellt. Und es gibt noch einen zweiten in Fleck. Und zwar Richtung Silvenstein direkt beim großen Plakat. Also in Fleck, da wollen Zauber die Leiter wischen. Wir haben noch einen stehen in der Ortsdurchfahrt von Wall, genauso am Kloster Dietramszell. In Penzberg, Abzweigung Kirnberg. Und dann haben wir noch einen in Bad Tölz auf der Königsdorfer Straße zwischen dem Altenheim und der Metzgerei. In der 50er-Zone. Habt ihr noch was? Staus oder Blitzer? 08041 799 und 4x die 4. Gute Fahrt euch.
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3: Mit mir Thomas Wiegele. Servus, grüß euch. So langsam zieht sich die Zeit bis zur Mittagspause ein bisschen. Um 11 geht's los, da meldet sich dann auch schon ganz, ganz leise der Magen. Wir überbrücken aber für euch die nächste Stunde ganz entspannt. Einfach mehr Musik, Olivia Dean dabei, Man I Need. Wir haben noch eine Sommernummer, kann man sie schon fast nennen, mit Uncle Cracker und Smile. Und jetzt haben wir einen Klassiker für euch ausgepackt. Es ist Chris Rea und es ist Julia. Um 11.05 Uhr hier für euch auf eurer Alpenwelle. Habt einen schönen Montag mit uns.

Olivia Dean, Man I Need. Um 11:15 hier auf eurer Alpenwelle. 2014, wo wart ihr denn da im Jahr 2014? Schreibt mir gerne 08041799 und 4x4. Es ist das Jahr des großen WM-Siegs der deutschen Fußballnationalmannschaft. Ich weiß es noch ganz genau. 12 Jahre ist es her, da war ich 10 Jahre alt. Ich saß, beziehungsweise 11 Jahre alt, ich saß auf der Couch, hab mir das Finale angeschaut und dann schießt Mario Götze dieses Tor. Es ist Wahnsinn. 2014 aber auch die Zeit von Streaming-Playlists, von der Eisbucket-Challenge oder auch von Selfies ohne Ende und auch von The Script. Die waren da nämlich im Studio in diesem Jahr und haben nämlich ihren großen Hit Superheroes geschrieben. Und das ist einer dieser Songs, der Mut machen soll, kraftvoll, mitreißend und hat dann auch diese Erinnerung irgendwie dran, dass gerade die Menschen, die schwere Zeiten überstehen, irgendwie oft die wahren Helden sind. Der Frontsänger, der ließ sich für einen Song von Menschen inspirieren, die, obwohl sie irgendwie schwierige Lebensumstände haben, trotzdem niemals aufgeben. Und genau diese Botschaft, die zieht sich durch den ganzen Song, durch den ganzen Titel. Hinfallen, das passiert mal, entscheiden ist aber wieder auf. Und auch in dem Musikvideo greift er diese Idee nämlich auf. Es erzählt die Geschichte von einem jungen Boxer aus einem schwierigen Viertel in Dublin, der für seinen Traum kämpft, passend zu der Botschaft des Songs. Wir reisen deswegen ins Jahr 2014. Netflix-Marathons, Eisbucket-Challenge und natürlich The Script und Superheroes. Hier für euch auf eurer Alpenwelle.

0: The Script. Superheroes. 12 Jahre schon her. Wahnsinn. 11:21 hier. Der Alpenwelle-Treffpunkt. Gleich wieder einfach mehr Musik für euch mit Bruce Hornsby und Rihanna, Russian Roulette am Start. Habt einen schönen Montag.
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1: Und jetzt haben wir es gleich. 11.30 Uhr, 11:30.
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2: Mit Alexander Blumtritt. In Geretsried ist ein Mann aus einem brennenden Wohncontainer gerettet worden. Nachbarn meldeten den Brand, schlugen ein Fenster ein und fanden den 49-jährigen Bewohner schlafend auf der Toilette, so die Polizei. Sie brachten ihn nach draußen und löschten das Feuer. Der erheblich alkoholisierte Mann hatte sein Essen auf dem Herd vergessen. Er kam leicht verletzt ins Krankenhaus. Es entstanden 25.000 Euro Schaden. Die Gemeinde Weyern hat den Auftrag für die kommunale Wärmeplanung vergeben. Das berichtet Bürgermeister Simon Pause auf Instagram.
3: Was ist die kommunale Wärmeplanung? Die kommunale Wärmeplanung besteht aus einer Bestandsanalyse, einer Potenzialanalyse und aus einem Maßnahmenplan, wie wir bis 2045 eine klimaneutrale Wärmeversorgung in Weyern hinkriegen.
2: Der Auftrag dazu ging an die Energiewende Oberland, mit der die Gemeinde Weyern schon lange zusammenarbeitet. Drei Umweltstationen im Landkreis Bad Tölz-Wolfratshausen feiern dieses Jahr Jubiläum. Die Umweltstation Königsdorf und die Ökologische Akademie in Lenggries feiern 30 Jahre. Die Umweltstation im Bildungszentrum Don Bosco Kloster Benediktbeuern 31 Jahre. Als Auftakt der Jubiläumsaktionen gibt es heute und morgen an der Umweltstation Königsdorf eine Infoaktion zum Thema psychische Gesundheit.
1: Das Alpenwelle-Wetter bei euch in Gmund 24 Grad, Iffeldorf 26 Grad und auch 26 Grad. Messen wir bei euch in Sindelsdorf. Ja, wir haben heute ganz, ganz viel Sonnenschein. Es ist wirklich ein Traumstart in diese Woche. Temperaturen 29 bis 32 Grad. Zu Beginn der Nacht ist es leicht bewölkt. Dann kann es aber sein, dass im Laufe der Nacht auch mal viel Regen auf uns zukommen wird. Und auch in der Früh kann es noch ein bisschen tröpfeln. Temperaturen sinken dann auf 18 bis 15 Grad. Die weiteren Aussichten. Morgen, da hört dann der Regen wieder auf. Wir haben wieder ganz, ganz viel Sonne. Auch im Laufe der Woche von Mittwoch bis Freitag scheint häufig die Sonne. Aber vor allem am Mittwoch erwarten uns einzelne Schauer und Gewitter. Temperaturen, die pendeln immer so zwischen 25 und ein bisschen über 30 Grad. Der Alpenwelle Verkehrsservice um kurz nach 11:30. Wir schauen nach Bad Tölz. In der Nockergasse ist ein Baum umgefallen. Mittlerweile schaut es aber wieder besser aus. Also der Stau, der löst sich hier auf. Es wirkt so, als wäre das Problem jetzt dann langsam behoben. Dann gibt es noch einen Hinweis und einen Tipp von unserem Hörer, dem Hans. Und zwar in St. Quirin gibt es eine Baustellenampel. Jetzt staut sich's teilweise in Richtung Tegernsee über den Bahnübergang hinaus. Vielleicht, wenn sich's lohnt, über Bad Wiessee fahren. Aber aktuell sieht's eigentlich noch ganz gut aus. Geblitzt wird auch im Alpenwelle-Land in Miesbach in der Bayerisch-Zeller Straße zwischen der Großen Kreuzung und dem Kreisverkehr. In Weyern beim Sportplatz wird geblitzt. Genauso in Fendbach bei Weyern in der 50er-Zone. In Grub bei Verleih stehen sie. In Aschölding, Ortsdurchfahrt auf der Tattenkofner Straße. In Bad Tölz am Friedhofsberg wird geblitzt. Genauso auch in Bad Tölz auf der Königsdorfer Straße zwischen Altenheim und Metzgerei. In Bad Heilbrunn am Ortseingang von Bichl kommend. In Ried bei Kochel steht noch der Blitzer. In Iffeldorf Richtung Seeshaupt wird geblitzt, dann haben wir zwei Stück auf der B13, einmal bei Lenggries Richtung Silvenstein an der Unterführung und einmal am Ortsende von Fleck Richtung Silvenstein, direkt beim großen Plakat. In der Ortsdurchfahrt von Wall steht noch einer. Am Kloster in Dietramszell, in Penzberg an der Abzweigung nach Kirnberg haben wir auch noch einen stehen. Habt ihr noch einen Blitzer oder einen Stau oder vielleicht kann ich auch einen Blitzer rauslöschen? Dann gebt mir doch Bescheid. 08041 799 und 4x4. Gute Fahrt.
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1: Mit mir Thomas Wiegele, Jelly Roll mit dabei. Davor noch die Legende Tina Turner am Start. Es ist der beste Mix für euren Montag. Klar, da braucht man gute Laune. Nickt und Portugal The Man mit Glide. Und wir gleiten durch diesen Vormittag in Richtung Mittagspause. 11.34 Uhr.

0: 11.44 Uhr hier der Alpenwelle Treffpunkt. 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
2: Sind wir allein im Universum? Das haben wir uns hier schon öfter gefragt. Heute geht es um ein berühmtes Gedankenexperiment, das die Sache noch rätselhafter macht. Das Fermi-Paradoxon. Benannt ist es nach dem Physiker Enrico Fermi. Der stellte in den 50er Jahren eine einfache Frage. Ja, wo sind sie denn alle?
3: Denn eigentlich müsste das Universum voller Leben sein. Allein in unserer Milchstraße gibt es hunderte Milliarden Sterne und noch viel mehr Planeten. Wenn auch nur ein winziger Bruchteil davon intelligente Lebewesen hervorgebracht hat, dann müssten uns manche Millionen oder sogar Milliarden Jahre voraus sein.
2: So eine Zivilisation könnte sich theoretisch in der ganzen Milchstraße ausgebreitet haben. Und trotzdem sehen wir nichts. Keine Raumschiffe, keine künstlichen Funksignale, keine gigantischen Bauwerke im All, gar nichts. Und genau das ist das Fermi-Paradoxon. Eigentlich müssten Außerirdische überall sein, aber wir finden keine.
3: Warum? Da gibt es viele Ideen. Vielleicht entsteht intelligentes Leben tatsächlich extrem selten. Vielleicht zerstören sich die meisten Zivilisationen selbst, bevor sie das Weltall besiedeln können. Oder die Entfernungen sind einfach zu groß.
2: Vielleicht kommunizieren Außerirdische auch auf eine Weise, die wir gar nicht erkennen können. Oder sie beobachten uns bewusst, ohne Kontakt aufzunehmen. Das ist auch als die Zoo-Hypothese bekannt.
3: Und manche glauben sogar, dass wir zu den ersten intelligenten Lebewesen in der Milchstraße gehören. Vielleicht ist das Universum erst jetzt alt genug, dass sich komplexes Leben entwickeln könnte.
2: Jede mögliche Antwort wäre spektakulär. Entweder ist intelligentes Leben unglaublich selten oder das Universum ist voller Nachbarn, die wir bisher noch nicht gefunden haben.
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1: Ich bin Dominik Schweiger. Der Flieger kommt viel zu spät an oder hebt gar nicht erst ab. In dem Fall sollen Verbraucherinnen und Verbraucher künftig leichter eine Entschädigung bekommen. Die EU-Mitgliedstaaten haben neue Regelungen für Fluggastrechte gebilligt. Dazu gehören auch kostenlose Sitzplatzreservierungen für Kinder, Schwangere und Menschen mit Behinderungen. Bis Mitte 2027 müssen die Airlines die Regeln umsetzen. Rauchen wird teurer. Dass die Bundesregierung die Tabaksteuer erhöhen will, ist ja schon bekannt. Die soll aber wohl stärker steigen als gedacht, berichtet das Redaktionsnetzwerk Deutschland. Bis 2030 soll der Preis für eine Schachtel Zigaretten schrittweise auf 11,78 Euro steigen. Das sind ungefähr 40 Cent mehr als ursprünglich geplant. Mehr als ein Jahr hat der Prozess um die Versklavung zweier jesidischer Mädchen und der Mitgliedschaft in der Terrorvereinigung Islamischer Staat gedauert. Jetzt hat das Oberlandesgericht München das Urteil verkündet. Für den Mann lautet es lebenslänglich. Fabian Schaffer berichtet.
2: Das Gericht verhängte eine lebenslange Freiheitsstrafe gegen den Mann und eine Jugendstrafe von 9,5 Jahren gegen die Frau, unter anderem wegen Völkermordes, Kriegsverbrechen und Verbrechen gegen die Menschlichkeit. Das Gericht sah es als erwiesen an, dass die beiden zwei jesidische Mädchen im Irak als Sklavinnen kauften, ausbeuteten und dass der Mann die Kinder sexuell missbrauchte.
1: Kinder unter 13 sollten in den EU-Ländern soziale Medien nicht mehr so nutzen dürfen wie bisher. Quasi eine Beschränkung. Dazu rät der Expertenrat, den die EU-Kommission beauftragt hat. Nur wenn Eltern dabei sind oder wenn es um einen pädagogischen Kontext geht, sollten Kinder unter 13 Social Media nutzen dürfen und dann auch nur zeitlich begrenzt. Die Temperaturen schreien die Woche wieder nach Hochsommer und während sich die einen darüber freuen, ist die Hitze für viele belastend. Bei einer Umfrage der DAK Gesundheit hat jeder Dritte gesagt, dass er oder sie unter der Hitze leidet. Die häufigsten Folgen, zum Beispiel Müdigkeit, Schlafprobleme, Kreislaufbeschwerden oder Appetitlosigkeit. Frauen sind dabei deutlich häufiger betroffen als Männer.
3: Ich sag ja immer, 25 Grad und Sonnenschein wäre perfekt. 27 Grad lasse ich mir vielleicht auch noch eingehen, aber nicht drüber, auf gar keinen Fall. Das mag ich nämlich nicht. Also diese Woche wird wahrscheinlich auch ein bisschen zach für mich. Heute viel Sonnenschein im Alpenwelleland, der geht durch den ganzen Montag. Am Nachmittag kommen vielleicht ein paar Wolken, aber trotzdem Temperaturen um die 29 bis 32 Grad heute. Wie gesagt, ist mir schon teilweise ein bisschen zu warm. Wenn es dann langsam zum Dämmern anfängt, da kommen mehr Wolken auf uns zu und in der Nacht soll es dann mal bis morgen früh regnen und auch teilweise gewittern bei Temperaturen um die 18 bis 15 Grad. Morgen hört dann der Regen auf und dann kommt die Sonne raus, wobei am Abend kann es dann wieder anfangen zu regnen. Das haben wir jetzt die nächsten Tage immer so, dass es den ganzen Tag schön ist und dann am Abend auch mal wieder regnet. Vor allem am Mittwoch, da kann es schon mal sauber runterduschen. Ansonsten in den kommenden Tagen Temperaturen, die so ein bisschen pendeln zwischen 25 und 35 Grad. Nicht 35, um Gottes Willen, 25 und ein bisschen über 30 Grad.
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3: 35 Grad wäre schon Wahnsinn, oder? Schauen wir auf den Alpenwelle Verkehrsservice um kurz nach 12. Wir haben einen kleinen Hinweis und einen kurzen Tipp von unserem Hörer, den Hans, bekommen. In St. Quirin gibt es aktuell eine Baustellenampel und deswegen staut sich's in Richtung Tegernsee teilweise relativ stark und über den Bahnübergang hinaus. Vielleicht mal dran denken, über Bad Wiessi zu fahren, aber wenn ich es mir gerade anschaue, die nördliche Hauptstraße, es sieht noch ganz gut aus. Schauen wir auf die A8 Salzburg in Richtung München. Hier staut sich's gerade zwischen Holzkirchen und dem Kreuz München Süd wegen einer Baustelle und hier ist wohl auch ein Unfall passiert, eine Viertelstunde, die er länger braucht. Geblitzt wird auch im Alpenwelleland und wir haben jede Menge Blitzer am Start. In Miesbach auf der Bayerisch-Zeller Straße zwischen der großen Kreuzung und dem Kreisverkehr. In Weyern am Sportplatz steht einer. In Fendbach bei Weyern in der 50er-Zone. In Grub bei Verleih wird geblitzt, genauso in Ascholdingen dauert es Durchfahrt. Auf der Tattenkofener Straße. In Bad Tölz haben wir gleich zwei Stück, einmal am Friedhofsberg und einmal in Bad Tölz auf der Königsdorfer Straße. In Bad Heilbrunn wird geblitzt am Ortseingang von Bichl kommend. In Ried bei Kochel steht einer, beim ehemaligen Gasthaus. In Iffeldorf Richtung Seeshaupt wird geblitzt. Dann haben wir zwei Stück noch auf der B13. Einmal bei Lenggries Richtung Silvensteinsee an der Überführung bzw. an der Unterführung. Und dann steht noch ein Blitzer auf der B13 am Ortsende von Fleck. Auch hier Richtung Silvenstein, direkt beim großen Plakat. Es wird noch geblitzt in der Ortsdurchfahrt von Wall. Am Kloster in Dietramszell und in Penzberg bei der Abzweigung nach Kirnberg steht auch ein Blitzer. Habt ihr noch einen für mich? Oder kann ich eventuell einen rauslöschen? Einfach Bescheid geben. 08041 799 und 4x4. Gute Fahrt.
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3: Mit mir Thomas Wiegele, die Mittagspause, die schönste Zeit in der Arbeit. Wir legen jetzt einmal kurz, wie gesagt, die Arbeit zur Seite. Muss auch mal sein, die kurze Pause. Wir sind dabei mit einfach mehr Musik. Wir haben DJO, End of Beginning. Davon noch einen Klassiker mit Huey Lewis und Stuck With You. Und wir legen los mit Katy Perry. War ja dieses Jahr auch wieder auf ganz vielen Konzerten, auch in Deutschland. Firework, 12.06 Uhr.

0: DJ O, End of Beginning, hier der Alpenwelle Treffpunkt. Um 17:45 genießt eure Mittagspause eben mit uns, eurer Alpenwelle. Der eine isst Leberkäse, der andere bloß vielleicht irgendwie ein Brot und noch einer holt sich was Gescheites aus der Kantine. Ja, aber alle drei Gerichte haben am Mittag was gemeinsam. Wenn's ultra heiß ist, dann schmeckt's einfach irgendwie nicht ganz so gut. Oder es macht zumindest nicht so viel Spaß zu essen. Was ist euer Lieblingsessen, wenn's mal ultra warm ist?
1: Honigmelone mit Schinken.
2: Alles mit Rucola, Tomaten und Burrata.
3: Wenig und nichts Heißes in dem Sinn. Keinen Sauerbraten.
4: Ein Spaghetti-Eis.
5: Also ich esse gerne Wassermelone, wenn es warm ist.
6: Einen richtig schönen, leckeren Salat mit einem kühlenden Dressing. Vielleicht noch ein bisschen Melonen rein. Sehr, sehr lecker.
0: Oh, herrlich. Jetzt ein Salat an diesem Mittag. Am Montag um 12:17 Uhr. Wobei, Aliba Kassemi geht immer.

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2: Genau, 12.30 Uhr, 12:30.
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4: Mit Alexander Blumtritt. Ab dem nächsten Schuljahr gilt in Bayern ein Rechtsanspruch auf ganztägige Betreuung für Kinder im Grundschulalter. Die Umsetzung in der Region könnte aber große Probleme bereiten, sagt der Landrat von Bad Tölz-Wolfratshausen, Ludwig Schmidt.
5: Ob das in jedem Bereich ausreichend umsetzbar ist, das bezweifle ich. Von der Finanzierung her ist das eine, aber auch von den Räumlichkeiten und vom Personal. Man wird wie so oft im Leben einfach pragmatische Lösungen finden müssen.
4: Verantwortlich für die Bereitstellung dieser Betreuung sind die Träger der öffentlichen Jugendhilfe wie Landkreise und kreisfreie Städte. Ein aggressiver Asylbewerber hat in Geretsried einen Polizisten verletzt. Am späten Freitagabend meldeten Zeugen einen Randalierer in seiner Unterkunft. Der 20-Jährige hatte eine Tür beschädigt und war auch der Polizei gegenüber aggressiv. Als sie ihn fesselten, trat er gegen das Bein eines Polizisten. Der Mann verbrachte die Nacht in einer Arrestzelle und bekommt eine Anzeige. Bären lieben Honig. Deswegen steht am Pfaffenkopf bei Rottach-Egern jetzt der erste Bienenschutz-Bärenzaun Bayerns. Aufgestellt hat ihn der Bezirksimkerverein Gmund, Tegernseer Tal und Umgebung. Die Materialien für den Elektrozaun hat das Bayerische Landesamt für Umwelt gefördert. Auf der Belegstelle am Pfaffenkopf werden Bienenköniginnen befruchtet. Anlass für die Zaunaufstellung war die Sichtung eines Bären im Tiroler Tiersee vergangene Woche.
2: Die sollen auch nicht zu viel naschen, die Bären, gell?
4: Allerdings nicht, dass sie dick werden.
2: Aber richtig. Sonst schauen sie so aus wie ich, um Gottes Willen. Nein, Schmarrn. Schauen wir aufs Alpenwelle-Wetter. Viel Sonnenschein begleitet uns heute durch diesen Montag bei Temperaturen um die 29 bis 32 Grad. Am Nachmittag, da kommen dann vom Werdenfelser Land her auch noch ein paar hohe Wolken auf uns zu. In der Nacht, da ist es leicht bewölkt. Es kann dann sein, dass es auch mal anfängt zu regnen. Vor allem morgen früh soll es ein bisschen runtertröpfeln. Temperaturen sinken auf 18 bis 15 Grad. Die weiteren Aussichten morgen, da klingt dann der Regen nach der Nacht ab und dann haben wir wieder ganz, ganz viel Sonnenschein. Und so wird es die kommenden Tage auch ausschauen. In der Früh bzw. am Abend immer ein bisschen Regen und dann aber untertags richtig schön Wetter, 25 bis 30 Grad. Aktuell bei euch in Fischbachau messen wir gerade 25 Grad, Iffeldorf 27 Grad und auch 27 Grad bei euch in Wolfratshausen. Der Alpenwelle Verkehrsservice um kurz nach 12:30. Es staut sich gerade weiterhin auf der Salzburger Autobahn, aber in einer anderen Richtung, der A8 Salzburg in Richtung München. Zwischen Holzkirchen und dem Kreuz München Süd wegen einer Baustelle, beziehungsweise hat es hier wohl auch einen Unfall gegeben und deswegen stockt es hier gerade ganz leicht eine Viertelstunde, die ihr länger braucht. Und es gibt einen kleinen Hinweis in St. Quirin, aktuell wieder die Baustellenampel, die dasteht. Deswegen staut sich es hier teilweise in beiden Richtungen. Aktuell geht es aber gerade noch so. Wenn sich's dann richtig, richtig stark staut, geben wir Bescheid und dann lohnt sich's auch über Bad Wiessee zu umfahren. Geblitzt wird auch im Alpenwelle-Land und zwar in Miesbach auf der Bayerisch-Zeller Straße zwischen der großen Kreuzung und dem Kreisverkehr. In Weihern steht einer beim Sportplatz. In Fendbach bei Weihern wird in der 50er-Zone geblitzt, genauso in Grub bei Verleih. In Aschulding in der Ortsdurchfahrt auf der Tattenkurve in der Straße. In Bad Tölz haben wir gleich zwei Stück, einmal am Friedhofsberg und einmal in Bad Tölz auf der Königsdorfer Straße zwischen dem Altenheim und der Metzgerei. In Bad Heilbrunn wird geblitzt, am Ortseingang von Bichl kommend. In Iffeldorf Richtung Seeshaupt, dann noch zwei Stück auf der B13, einmal bei Lenggries Richtung Silvensteinsee an der Unterführung und einmal an der B13 Ortsende von Fleck Richtung Silvenstein direkt beim großen Plakat. Wir haben noch einen stehen in der Ortsdurchfahrt von Wall, am Kloster Dietramszell und in Penzberg bei der Abzweigung nach Kirnberg. Habt ihr noch was für uns? Ja, ihr habt noch einen für uns. Am Ortsausgang von Holzkirchen bei der Tankstelle hat die Susi gemeldet. Susi, danke dir. Wenn ihr noch was habt, dann macht es wie die Susi. Einfach eine WhatsApp schreiben oder kurz anrufen. Nummer ist die 08041 799 und 4x4. Gute Fahrt.
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2: Mit mir Thomas Wiegele. Schrill, auffälliges Make-up. Ja, Lady Gaga gleich für euch. Davon auch der Flashback aus den 70ern. Wir gehen durch die Mittagspause mit dem besten Mix und Justin Timberlake. So if I get jealous, I can't help it. Selfish für euch, 12.35 Uhr. Genießt die Pause mit uns, eurer Alpenwelle.

0: 12.46 Uhr, das Freibad, der Badesee oder das Meer. Ja, alles das Gleiche, alles Wunder, eine wunderschöne Abkühlung, wenn es so unfassbar heiß ist wie jetzt, dann ein paar Bahnen ziehen und ganz ehrlich, das ist schon oft immer ein bisschen anstrengend. Nach ein paar Bahnen ist man schon außer Atem, finde ich, aber Schweiß, irgendwie Fehlanzeige. Deswegen wirkt Schwimmen oft weniger anstrengend, als es für den Körper eigentlich ist.
1: Schon gewusst?
2: Schwitzen wir eigentlich auch, wenn wir schwimmen?
3: Ja, ganz klar ja. Sobald wir uns beim Schwimmen anstrengen, arbeiten unsere Muskeln intensiv. Dabei entsteht innere Wärme. Das Gehirn startet die Thermoregulation und aktiviert die Schweißdrüsen. Wir merken das nur kaum, weil das Wasser den Schweiß sofort von der Haut spült und außerdem unseren Körper ja auch kühlt. Wichtig, gerade deshalb unbedingt ans Trinken denken. Der Schweiß ist übrigens auch einer der Gründe, warum es im Schwimmbad nach Chlor riecht. Der Geruch entsteht nämlich, wenn Chlor mit bestimmten organischen Stoffen reagiert.
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4: Ich bin Dominik Schweiger. Volkswagen-Chef Blume hat zum ersten Mal eine konkrete Zahl zum geplanten Sparkurs genannt. Ohne Einsparungen bei den Arbeitskosten könnten weltweit rund 50.000 Stellen wegfallen. Wie viele Jobs am Ende tatsächlich gestrichen werden, ist laut Blume aber noch offen. Der Konzern prüft derzeit weitere Möglichkeiten, die Kosten zu senken. Social Media sollte von Kindern unter 13 nur dann genutzt werden dürfen, wenn Eltern dabei sind oder das Ganze zum Lernen benutzt wird und dann auch nur zeitlich begrenzt. Das rät der Expertenrat, den die EU-Kommission beauftragt hat. Bei Plattformriesen wie Instagram, TikTok oder Snapchat muss nämlich die EU eine Altersgrenze festsetzen. Wenn der Flug ausfällt oder zu spät startet, sollen es Reisende künftig leichter haben, an Entschädigungen zu kommen. Dafür haben die EU-Staaten jetzt grünes Licht gegeben. Die Airlines müssen das ab Mitte nächsten Jahres umsetzen. Dieter Ebeling berichtet aus Brüssel.
5: Innerhalb von 4 Tagen müssen die Passagiere von der Airline über das Recht auf Entschädigung informiert werden. Für den Antrag haben sie dann 9 Monate Zeit. Nach dem Antrag muss innerhalb von 30 Tagen über die Entschädigung informiert werden. Zu Verbesserungen gehört auch, dass für die Sitzreservierung von Kindern unter 14 Jahren neben den Eltern nichts mehr gezahlt werden muss.
4: Westliche Autobauer wie zum Beispiel BMW, Volvo oder Smart verlagern ihre E-Auto-Produktion wieder stärker nach Europa. Das zeigt eine Studie des Verkehrsverbands T&I. Demnach hat die Einführung der EU-Zölle auf Elektroautos aus China erste Wirkung gezeigt. Aber chinesische Hersteller konnten ihre Exporte nach Europa weitgehend ausbauen. Dass Deutschland bei der Fußball-WM so früh rausgeflogen ist, war nicht nur enttäuschend, für den DFB wird's auch richtig teuer. Die Rede ist von einem Defizit von 9,4 Millionen Euro, wie der Kicker berichtet. Nicht mit einberechnet ist da das Aus von Nationaltrainer Julian Nagelsmann und seinem Team. Das soll den Deutschen Fußballbund fast 7 Millionen Euro kosten. Ins Plus wäre der DFB laut eigener Aussage erst ab dem Finale gekommen.
6: Ich habe übrigens gelesen, dass sich die DFB-Bosse morgen mit Red Bull, keine Werbung, treffen wollen, um dann so ein bisschen zu verhandeln, wie sie es machen. Also ich sage, der Klopp-Deal, der rückt immer näher, dass er Nationaltrainer wird. Bin ich gespannt. Sobald was rauskommt, da erzählen wir euch das natürlich. Wir halten euch da auf dem Laufenden. Jetzt schauen wir erst einmal aufs Alpenwelle-Wetter. Ganz, ganz viel Sonnenschein begleitet uns heute durch den Montag. Es wird wunderschön am Nachmittag. Kommen vielleicht noch ein paar Wolken auf uns zu. Temperaturen aber 29 bis 32 Grad. Wenn es dann langsam zum Dämmern anfängt, da wird es bewölkter, die Wolken werden kompakter und dann soll es in der Nacht bzw. morgen früh dann auch einmal ein bisschen regnen. Temperaturen 18 bis 15 Grad. Schauen wir uns die nächsten Tage an. Morgen haben wir auch noch ein bisschen Regen in der Früh, der lässt dann aber nach. Dann haben wir ganz, ganz viel Sonnenschein und bloß am Abend entstehen wieder Schauer und Gewitter. So auch die nächsten Tage, Mittwoch bis Freitag, ganz viel Sonne und vor allem am Mittwoch soll es mal gegen Abend regnen. Temperaturen trotzdem zwischen 25 und 30 Grad.
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6: Der Alpenwelle Verkehrsservice um kurz nach 1. Es gibt einen kleinen Hinweis und zwar in St. Quirin steht aktuell wieder die Baustellenampel. Deswegen staut sich's hier in beiden Richtungen. Einmal vor allem gerade in Richtung Tegernsee auf der nördlichen Hauptstraße. Sogar über den Bahnübergang dann teilweise auch mal hinaus. Gerade eine Viertelstunde, die er hier länger braucht. Dann kam es gerade rein. Beim Walchensee sind 5 Autos ineinander gefahren. Jetzt staut sich's gerade. Einsatzkräfte sind vor Ort. Der hier hat es gemeldet und wir sehen es ja auch auf der Straße am Walchensee. Unfall, bitte ganz besonders vorsichtig fahren. Wird geblitzt im Alpenwelleland. In Miesbach auf der Bayerisch-Zeller Straße steht er zwischen der großen Kreuzung und dem Kreisverkehr. In Weyern wird am Sportplatz geblitzt. In Fendbach bei Weyern in der 50er-Zone. In Grub bei Verleih steht einer. Genauso in Ascholding in der Ortsdurchfahrt auf der Tattenkofener Straße. In Bad Tölz haben wir gleich zwei Blitzer. Einmal am Friedhofsberg und einmal auf der Königsdorfer Straße zwischen dem Altenheim und der Metzgerei. In Bad Heilbrunn wird geblitzt. Ortseingang von Bichl kommend. In Iffeldorf steht der Blitzer Richtung Seeshaupt, genauso auf der B13 haben wir zwei Stück bei Lenggries Richtung Silvenstein an der Unterführung und einmal auf der B13 am Ortsende von Fleck Richtung Silvenstein direkt beim großen Plakat. In der Ortsdurchfahrt von Wall wird geblitzt, genauso am Kloster in Dietramszell, in Penzberg bei der Abzweigung nach Kirnberg. Dann haben wir noch einen stehen am Ortsausgang von Holzkirchen bei der Tankstelle und in Weidach steht der Blitzer an der Hauptstraße beim Feuerwehrhaus vom Fritz gemeldet. Fritz, danke dir fürs Melden. Habt ihr noch was? 08041 799 und 4x4.
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6: Mit mir Thomas Wiegeler, die Mittagspause ja bei den meisten jetzt wieder rum. Das heißt, oh, ganz kurz schütteln und rein in die zweite Tageshälfte. Wir machen ganz grimmig weiter mit einfach mehr Musik. Cat's Eye dabei. Gabriella, freuen wir uns. Da vor Pink und Just Like a Pill. Und wir gehen rein mit einem schönen Song. Peter Cetera, World Falling Down. Es ist 13.06 Uhr. Und hier ist eure Alpenwelle. Habt einen schönen Montag.

0: Viertel nach eins hier der Halbmille Treffpunkt. Alte Kassetten mit seltsamen Geräuschen können diese Woche ganz, ganz viel Geld einbringen. Denn die Geräusche stammen von der Band Coldplay. Noch bis kommenden Sonntag, da läuft die Online-Versteigerung vom Musikproduzenten Chris Ellison. Der hat Ende der 90er erste Demoaufnahmen nämlich mit der damals noch brutal unbekannten Band Coldplay gemacht. Ja, und die verkauft er jetzt meistbietend. Wobei er zugibt, dass viele von den Demoaufnahmen gar keine richtigen Songs enthalten, sondern vor allem irgendwelche Sound-Experimente. Mal kurz reinhören.
1: They recorded these demos, which are mainly sort of sounds, lots of interesting ambient sounds.
0: Ja, Wahnsinn, oder? Die Gebote für die Kassetten, die liegen trotzdem bei schon mehreren tausend Euro. Das ist Wahnsinn. Auf einer Kassette ist aber auch ein Lied zu hören, das Chris Martin für den James-Bond-Film Die Welt ist nicht genug geschrieben hat und aber nie veröffentlicht wurde. Damals war er eben noch ein Newcomer. Heute würden sich die Bond-Produzenten wahrscheinlich brutal über so einen Bond-Song von Coldplay freuen. Also wer will, schaut euch doch mal die Online-Versteigerung an. Aber vielleicht ist Sparen auch ein bisschen besser.

0: durch die Arbeit kommen mit Magic Root um 13.21 Uhr hier für euch im Alpenwelle-Treffpunkt. Habt einen schönen Montag.
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0: Rod Stewart, um genau 13.30 Uhr. Halb zwei haben wir es schon.
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2: Mit Alexander Blumtritt. Im Landkreis Miesbach beginnen heute drei längere Straßenbaustellen. So wechseln sich in Bernloh bis Anfang September halbseitige Sperrungen und Vollsperrungen ab. Hier werden Kabel verlegt. In Oberleindern ist die MB15 wegen eines neuen Geh- und Radwegs bis Anfang August vollgesperrt. Und in Kleinpienzenau wird die Straße Schneiderberg bis zum 24. Juli saniert, wobei es an zwei Tagen zu Vollsperrungen kommt. Die Gemeinde Weihern hat den Auftrag für die kommunale Wärmeplanung vergeben. Das berichtet Bürgermeister Simon Pause auf Instagram.
3: Was ist die kommunale Wärmeplanung? Die kommunale Wärmeplanung besteht aus einer Bestandsanalyse, einer Potenzialanalyse und aus einem Maßnahmenplan, wie wir bis 2045 eine klimaneutrale Wärmeversorgung in Weihern hinkriegen.
2: Der Auftrag dazu ging an die Energiewende Oberland, mit der die Gemeinde Weihern schon lange zusammenarbeitet. Graugänse am Tegernsee haben die Behörden zu einem gemeinsamen Managementplan bewogen. Landrat Jens Zangenfeind, die Bürgermeister von Rottach-Egern und Bad Wiessee sowie Vertreter von Jagd- und Naturschutzbehörde wollen die zunehmende Graugans-Population langfristig managen. Mit allen Gemeinden im Tegernseer Tal soll dafür bald ein Konzept abgestimmt werden.
0: Das Alpenwelle-Wetter. Wir haben heute ganz viel Sonnenschein den ganzen Tag über. Bis auf den Abend. Da kann es sein, dass es mal wieder ein bisschen schlechter wird. Ansonsten heute Temperaturen um die 29 bis 32 Grad. Ich habe schon gesagt, am Nachmittag bzw. Abend können mehr Wolken auf uns zukommen. Und dann soll es in der Nacht ein bisschen regnen. Bis in den frühen Morgen. Temperaturen sinken dann auf 18 bis 15 Grad. Bei euch in Gmund gerade 27 Grad. 26 Grad in Mittenwald und 29 Grad sogar in Sindelsdorf. Der Alpenwelle Verkehrsservice um kurz nach halb zwei. Vor sich gerade beim Weichensee mindestens 5 Autos, die ineinander gefahren sind. Staut sich deswegen, Bergungsarbeiten laufen aber schon. Und dann gibt's noch in St. Quirin eine Meldung. Und zwar ist hier aktuell eine Baustellenampel aufgestellt. Es staut sich gerade in beiden Richtungen. Aktuell sieht's aber wieder eigentlich ganz gut aus. Wird geblitzt im Alpenwelle-Land. Miesbach, Bayerisch-Zeller Straße zwischen der großen Kreuzung und dem Kreisverkehr. In Weihern beim Sportplatz wird geblitzt. Genauso steht noch einer in Fendbach bei Weihern in der 50er-Zone. In Grub bei Verleih steht einer. In Ascholding in der Ortsdurchfahrt auf der Tattenkofener Straße. In Bad Tölz haben wir gleich zwei Stück. Einmal am Friedhofsberg und einmal auf der Königsdorfer Straße. In Bad Heilbrunn steht einer, einem Ortseingang von Bichl kommend. In Iffeldorf Richtung Seeshaupt auf der B13 zwei Stück. Einmal bei Lenggries Richtung Silvenstein an der Unterführung und einmal auf der B13 am Ortsende Fleck Richtung Silvenstein beim großen Plakat. In der Ortsdurchfahrt von Wall wird geblitzt, genauso am Kloster Dietramszell. In Penzberg der Abzweigung Kirnberg, am Ortsausgang von Holzkirchen steht er bei der Tankstelle und in Weidach an der Hauptstraße beim Feuerwehrhaus. Puh, jede Menge Blitzer am Start. Wenn ihr noch einen für mich habt, gerne schreiben. Oder vielleicht kann ich einen löschen. Genau gleich anrufen oder eine WhatsApp schreiben. 08041 799 und 4x4. Gute Fahrt.
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0: Mit mir Thomas Wiegele, 3 Hits am Stück, die neuesten haben wir mit dabei. Oh, da von noch ein Klassiker von den Pretenders. Für den besten Mix braucht's die ganz aktuellen Sabrina Carpenter für euch. 13.34 Uhr. Schönen Montag noch.

0: 13:44 und die neue Nummer von One Republic, Need Your Love, hier auf eurer Alpenwelle. Hey, es steppt der Bär auf der Durchreise in der Tiroler Gemeinde Thiersee. Das ist gar nicht so weit weg vom Landkreis Miesbach. Ist ein Braunbär gesichtet worden, um Gottes Willen. Und in der Region, da wird jetzt aufgerüstet. Es gibt den allerersten Bienenschutz-Bärenzaun beim Bezirks-Imkerverein Gmund, Tegernseetal und Umgebung. Das Ganze soll die Bienenvölker schützen. Thomas Klotz ist der erste Vorsitzende des Vereins.
1: Also ein Bärenzaun ist relativ einfach gebaut. Es gibt mehrere Stromleitungen sozusagen, und diese Stromleitungen, wenn in Kontakt kommen mit einem Bären beispielsweise, geben einen Stromschlag ab. Das muss man sich vorstellen wie ein Weidezaun, den man auch von den Kühen kennt, bloß noch etwas größer und mit stärkerer Stromstärke.
0: Bären können Bienenvölker innerhalb kurzer Zeit nämlich erheblichen Schaden zufügen, da sie sowohl an den leckeren Honig als auch an der eiweißreichen Brut interessiert sind, ist ja klar. Und durch den Klimawandel wird das Problem mit den eigentlich nicht heimischen Arten in der Region noch zunehmen.
1: Ob jetzt wirklich bei uns Bären sich fest ansiedeln, weiß ich nicht. Ich glaube jetzt nicht in den nächsten Jahren, dass es soweit ist, weil die Tiere, die bei uns in der Gegend ja gesehen werden, grundsätzlich eher Einzeltiere sind.
0: Aber genau wegen diesen Einzeltieren wurde der Schutzzaun aufgebaut. Wenn so ein Bär so den Garten streift, was kann ihn wohl anziehen?
1: Dass beispielsweise Müll, der rumliegt, oder Essensreste oder sowas, dass sowas ja schon Bären anziehen kann.
0: Um Gottes Willen, wenn so ein Bär bei mir an der Mülltonne wühlt. Halleluja, hoffentlich nicht. Ich hoffe, das bleibt erst einmal bei einer Sichtung oder auch mehreren Einzelsichtungen. Es war Thomas Klotz, er ist der erste Vorsitzende beim Bezirksimkerverein Gmund, Tegernseertal und Umgebung e.V. Der Verein hat den ersten Bärenzaun in der Region aufgebaut. Schönen Montag euch.

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4: Ich bin Dominik Schweiger. Beim Autobauer Volkswagen könnten deutlich mehr Stellen wegfallen als bislang offiziell bekannt. Konzernchef Blume hält weltweit bis zu 50.000 gestrichene Jobs für möglich. Um das zu verhindern, müssten dringend die Arbeitskosten gesenkt werden, so Blume. Wie viele Stellen dann tatsächlich wegfallen, ist noch offen. Rauchen wird teurer. Dass die Bundesregierung die Tabaksteuer erhöhen will, ist ja schon bekannt. Die soll aber wohl stärker steigen als gedacht, berichtet das Redaktionsnetzwerk Deutschland. Bis 2030 soll der Preis für eine Schachtel Zigaretten schrittweise auf 11,78 Euro steigen. Das sind ungefähr 40 Cent mehr als ursprünglich geplant. Mit dem Flugzeug zu verreisen wird immer teurer. In den ersten 6 Monaten des Jahres sind die Preise im Schnitt um 8,5% im Vergleich zum Vorjahreszeitraum gestiegen, so die Bundesstatistik. Vor allem Flüge nach Mittelamerika und ins europäische Ausland sind teurer geworden. Billiger geworden sind dagegen Flüge nach Afrika. Wer pauschal reist, kommt etwas günstiger weg. Mehr als ein Jahr hat der Prozess um die Versklavung zweier jesidischer Mädchen und der Mitgliedschaft in der Terrorvereinigung Islamischer Staat gedauert. Jetzt hat das Oberlandesgericht München das Urteil verkündet. Für den Mann lautet es lebenslänglich. Fabian Schaffer berichtet.
5: Das Gericht verhängte eine lebenslange Freiheitsstrafe gegen den Mann und eine Jugendstrafe von 9,5 Jahren gegen die Frau, unter anderem wegen Völkermordes, Kriegsverbrechen und Verbrechen gegen die Menschlichkeit. Das Gericht sah es als erwiesen an, dass die beiden zwei jesidische Mädchen im Irak als Sklavinnen kauften, ausbeuteten und dass der Mann die Kinder sexuell missbrauchte.
4: Im Tarifstreit im Einzelhandel haben die Arbeitgeber die Verhandlungen in 4 Bundesländern abgesagt, nämlich in Bayern, in Rheinland-Pfalz, im Saarland und in Berlin-Brandenburg. Die Arbeitgeber werfen der Gewerkschaft Verdi vor, eine Einigung in Baden-Württemberg gezielt verhindert zu haben. Verdi weist die Vorwürfe zurück. Die Gewerkschaft fordert 7% mehr Lohn. Die Arbeitgeber hatten in mehreren Bundesländern 3,5% angeboten.
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7: Zum Wochenstart gibt's wieder Sonne satt. Im Lauf des Tages ziehen von Südwesten ein paar harmlose Wolken durch. Das Ganze bei 27 bis 35 Grad. Abends ist es auch allerhöchstens leicht bewölkt. In der Nacht kann es im Allgäu und im westlichen Oberbayern regnen und gewittern. Morgen und auch am Mittwoch scheint wieder oft die Sonne, wobei es nachmittags und abends auch mal Schauer und Gewitter geben kann. Dazu bleibt's sommerlich heiß.
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9: Hallo, hier ist Anja aus der Alpenwelle Verkehrsredaktion. Nix los, ihr kommt überall prima durch. 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
1: Mit Alexander Blumtritt. Am Freitag sind zwei Menschen bei einem Tandem-Gleitschirmflug am Brauneck abgestürzt. Die beiden Mitte 50-Jährigen verletzten sich schwer an der Wirbelsäule. Grund war laut Polizei ein Strömungsabriss kurz nach dem Start. Von einem weiteren Zwischenfall berichtet die Tölzer Bergwacht. Am Samstag meldete eine Pilotin, wie ein anderer Gleitschirm abklappte und im Gelände verschwand. Die Bergwacht suchte 2 Stunden zu Fuß und mit Hubschraubern, bis die Pilotin unverletzt gefunden wurde. Die Bergwacht bittet, auch wer notlanden muss und dabei unverletzt bleibt, sollte das der zuständigen Leitstelle melden, um Sucheinsätze zu vermeiden. Im Landkreis Miesbach beginnen heute 3 wochenlange Straßenbaustellen. So wechseln sich in Bernloh bis Anfang September halbseitige Sperrungen und Vollsperrungen ab. Hier werden Kabel verlegt. In Oberleindern ist die MB15 wegen eines neuen Geh- und Radwegs bis Anfang August voll gesperrt. Und in Kleinpienzenau wird die Straße Schneiderberg bis zum 24. Juli saniert, wobei es an 2 Tagen zu Vollsperrungen kommt. 3 Umweltstationen im Landkreis Bad Tölz-Wolfratshausen feiern dieses Jahr Jubiläum. Die Umweltstation Königsdorf und die Ökologische Akademie in Lenggries feiern 30 Jahre. Die Umweltstation im Bildungszentrum Don Bosco, Kloster Benediktbeuern, 31 Jahre. Als Auftakt der Jubiläumsaktionen gibt es heute und morgen an der Umweltstation Königsdorf eine Infoaktion zum Thema psychische Gesundheit.
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3: Zum Wochenstart gibt's wieder Sonne satt. Im Lauf des Tages ziehen von Südwesten ein paar harmlose Wolken durch. Das Ganze bei 27 bis 35 Grad. Abends ist es auch allerhöchstens leicht bewölkt. In der Nacht kann's im Allgäu und im westlichen Oberbayern regnen und gewittern. Morgen und auch am Mittwoch scheint wieder oft die Sonne, wobei es nachmittags und abends auch mal Schauer und Gewitter geben kann. Dazu bleibt's sommerlich heiß.
4: Hallo, hier ist Anja aus der Alpenwelle Verkehrsredaktion. 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
4: Ich bin Dominik Schweiger. Kinder unter 13 sollten in den EU-Ländern soziale Medien nicht mehr so nutzen dürfen wie bisher. Quasi eine Beschränkung. Dazu rät der Expertenrat, den die EU-Kommission beauftragt hat. Nur wenn Eltern dabei sind oder wenn es sich um einen pädagogischen Kontext handelt, sollten Kinder unter 13 Social Media nutzen dürfen und dann auch nur zeitlich begrenzt. In Nürnberg steigen immer mehr Menschen vom Auto auf den öffentlichen Nahverkehr um. Letztes Jahr haben knapp 164 Millionen Leute Busse und Bahnen genutzt, so viele wie noch nie. Damit ist das Auto nicht mehr das wichtigste Verkehrsmittel innerhalb der Stadt, so die Verkehrsgesellschaft Nürnberg. Trotzdem hat das Unternehmen wieder rote Zahlen geschrieben, gleichzeitig aber auch Millionen unter anderem in neue Elektrobusse investiert. Volkswagen-Chef Blume hat zum ersten Mal das mögliche Ausmaß der Konzernsparpläne genannt. Ohne Veränderungen der Arbeitskosten müssten weltweit gut 50.000 Stellen gestrichen werden, hieß es. Zoe Tasuvali berichtet.
5: Noch ist also nicht entschieden, wie viele Jobs am Ende tatsächlich wegfallen. Gleichzeitig bleibt die Zukunft mehrerer deutscher Werke offen. Für Emden, Hannover, Zwickau und Neckarsulm kann der Konzern über das Jahr 2030 hinaus noch keine wettbewerbsfähige Auslastung zusagen. Blume betont aber, andere Lösungen seien immer besser, als sein Werk zu schließen.
4: Das Auswärtige Amt hat den russischen Botschafter in Berlin einbestellt. Grund sind Cyberangriffe aus Russland gegen Deutschland, EU-Staaten und internationale Partner. Frankreich will das Gleiche in den nächsten Tagen tun. Das Einbestellen eines Botschafters ist quasi die Vorstufe zu diplomatischen Sanktionen. Der Flieger kommt viel zu spät an oder hebt erst gar nicht ab. In dem Fall sollen Verbraucherinnen und Verbraucher künftig leichter eine Entschädigung bekommen. Die EU-Mitgliedstaaten haben neue Regelungen für Fluggastrechte gebilligt. Dazu gehören auch kostenlose Sitzplatzreservierungen für Kinder, Schwangere und Menschen mit Behinderungen. Bis Mitte 2027 müssen die Airlines die Regeln umsetzen.
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7: Zum Wochenstart gibt's wieder Sonne satt. Im Lauf des Tages ziehen von Südwesten ein paar harmlose Wolken durch. Das Ganze bei 27 bis 35 Grad. Abends ist es auch allerhöchstens leicht bewölkt. In der Nacht kann es im Allgäu und im westlichen Oberbayern regnen und gewittern. Morgen und auch am Mittwoch scheint wieder oft die Sonne, wobei es nachmittags und abends auch mal Schauer und Gewitter geben kann. Dazu bleibt's sommerlich heiß.
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9: Hallo, hier ist Anja aus der Alpenwelle Verkehrsredaktion. Wir haben keine Staumeldungen für dich. Die Verkehrslage ist entspannt. Die Alpenwelle wünscht gute Fahrt.
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0: Fleetwood Mac, Don't Stop, hier bei uns auf der Alpwelle. Gleich unsere Frage des Tages, da geht es heute um das Schwimmen. Und da habe ich natürlich jetzt erstmal die aktuellen Wassertemperaturen für euch. Der Wörnsee 26 Grad, dann haben wir den Chiemsee mit 25 Grad, der Ammersee mit 22 Grad, Starnberger See 23 Grad, Schliersee 24 Grad und der Tegernsee 22 Grad. Alle Wassertemperaturen heute Nachmittag ganz frisch für euch abgelesen. Und jetzt unsere Frage des Tages, da geht es auch ums Schwimmen. Schwitzen wir eigentlich beim Schwimmen? Gute Frage, die wir jetzt klären.
1: Schon gewusst?
2: Schwitzen wir eigentlich auch, wenn wir schwimmen?
3: Ja, ganz klar ja. Sobald wir uns beim Schwimmen anstrengen, arbeiten unsere Muskeln intensiv. Dabei entsteht innere Wärme. Das Gehirn startet die Thermoregulation und aktiviert die Schweißdrüsen. Wir merken das nur kaum, weil das Wasser den Schweiß sofort von der Haut spült und außerdem unseren Körper ja auch kühlt. Wichtig, gerade deshalb unbedingt ans Trinken denken. Der Schweiß ist übrigens auch einer der Gründe, warum es im Schwimmbad nach Chlor riecht. Der Geruch entsteht nämlich, wenn Chlor mit bestimmten organischen Stoffen reagiert.
0: Haben wir wieder was gelernt, Dankeschön. Und jetzt zum Badesee mit Train und Ashley Monroe und Bruises. Und wer es jetzt nicht zum Badesee schafft, kein Problem, es bleibt heute ganz, ganz lange warm.

0: Fakten auf euch, gleich für euch. Die Pet Shop Boys mit It's a Sin und Rosé und Bruno Mars mit Up. Bitte. Gleich hier auf der Altmühle.
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haben wir es 4:04 gleich die Nachrichten mit Alexander Blumtritt. Und bis dahin der Sound der späten 80er. Hier sind die Pet Shop Boys mit It's a Sin auf eurer Altenwelle.

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2: Mit Alexander Blumtritt. In Geretsried ist ein Mann aus einem brennenden Wohncontainer gerettet worden. Nachbarn meldeten den Brand, schlugen ein Fenster ein und fanden den 49-jährigen Bewohner schlafend auf der Toilette, so die Polizei. Sie brachten ihn nach draußen und löschten das Feuer. Der erheblich alkoholisierte Mann hatte sein Essen auf dem Herd vergessen. Er kam leicht verletzt ins Krankenhaus. Es entstanden 25.000 Euro Schaden. Die Gemeinde Weyern hat den Auftrag für die kommunale Wärmeplanung vergeben. Das berichtet Bürgermeister Simon Pauser auf Instagram.
3: Was ist die kommunale Wärmeplanung? Die kommunale Wärmeplanung besteht aus einer Bestandsanalyse, einer Potenzialanalyse und aus einem Maßnahmenplan, wie wir bis 2045 eine klimaneutrale Wärmeversorgung in Weyern hinkriegen.
2: Der Auftrag ging an die Energiewende Oberland, mit der die Gemeinde Weyern bereits zusammenarbeitet. Bären lieben Honig. Deswegen steht am Pfaffenkopf bei Rottach-Egern jetzt der erste Bienenschutzbärenzaun Bayerns. Aufgestellt hat ihn der Bezirksimkerverein Gmund-Tegernseer Tal und Umgebung. Die Materialien für den Elektrozaun hat das Bayerische Landesamt für Umwelt gefördert. Auf der Belegstelle am Pfaffenkopf werden Bienenköniginnen befruchtet. Anlass für die Zaunaufstellung war die Sichtung eines Bären im Tiroler Tiersee vergangene Woche.
4: Darüber werden wir auch später sprechen. Jetzt schauen wir erstmal aufs Wetter mit Sonnenschein pur und richtig heißen Temperaturen zwischen 29 und 32 Grad. Geht's durch diesen Montagnachmittag. Es bleibt lange warm. Rein geht's in einen traumhaften Sommerabend. In den Morgenstunden kann es aber Schauer, vereinzelt auch Gewitter geben. Morgen dann wieder heißes Badewetter. Gegen Nachmittag und Abend kann es morgen dann aber wieder Schauer geben. Temperaturen morgen bis zu 29 Grad. Auch am Mittwoch noch leicht wechselhaft. Auch da sind ein paar Schauer unterwegs bei warmen 29 Grad in der Spitze.
5: Der Alpenwelle-Verkehrsservice. Ihr braucht ein klein bisschen länger auf der 8 München Richtung Salzburg zwischen Hoferlinger Forst und dem Autobahnkreuz München Süd haben wir stockenden Verkehr. Und die A93 Interdreieck Richtung Kufstein zwischen Brandenburg und Oberaudorf. Stau und stockender Verkehr. Ansonsten haben wir keine Meldungen. Fahrt vorsichtig, bitte nicht zu schnell. Und hier kommen sie, die Blitzer. Von euch gemeldet, wie gewohnt, ein großes Dankeschön zu euch. In Miesbach, in der Bayerischzeller Straße. Dann in Weyern, der Ortsausgang Richtung Miesbach. In Fendbach wird geblitzt, die Ortsdurchfahrt. Dann haben wir einen in Grub. Das Grub in der Gemeinde Verleih ist gemeint. Dann in Aschulding, die Ortsdurchfahrt. Tattenkofer Straße in Betölz am Friedhofsberg, wenn ihr von Aschulding kommt. In Bad Heilbrunn, der Ortseingang, wenn ihr vom Bichl kommt. In Iffeldorf Richtung Seeshaupt. Und wenn ihr noch was entdeckt habt, Stau oder Blitzer 08041 799 4x4. Herzlichen Dank.
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4: Hallo zusammen und wie jeden Montagnachmittag um 3:45 gleich unser ganz besonderer Blick in die Sterne. Astronomie für Einsteiger gibt es gleich nach Musik von Jupiter Jones, Secret Service und dem Omi. Hier ist er mit Hula Hoop.

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0: Neue Musik von Jupiter Jones.
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0: Und Anfang August kommt das neue Album raus. Montagnachmittag. Ich hoffe, ihr seid gut reingestartet in die neue Woche. Und immer um 3:45 Montagnachmittag ein absolutes Highlight. Unser ganz besonderer Blick ins Weltall.
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3: Sind wir allein im Universum? Das haben wir uns hier schon öfter gefragt. Heute geht es um ein berühmtes Gedankenexperiment, das die Sache noch rätselhafter macht. Das Fermi-Paradoxon. Benannt ist es nach dem Physiker Enrico Fermi. Der stellte in den 50er Jahren eine einfache Frage. Ja, wo sind sie denn alle?
4: Denn eigentlich müsste das Universum voller Leben sein. Allein in unserer Milchstraße gibt es hunderte Milliarden Sterne und noch viel mehr Planeten. Wenn auch nur ein winziger Bruchteil davon intelligente Lebewesen hervorgebracht hat, dann müssten uns manche Millionen oder sogar Milliarden Jahre voraus sein.
3: So eine Zivilisation könnte sich theoretisch in der ganzen Milchstraße ausgebreitet haben. Und trotzdem sehen wir nichts. Keine Raumschiffe, keine künstlichen Funksignale, keine gigantischen Bauwerke im All, gar nichts. Und genau das ist das Fermi-Paradoxon. Eigentlich müssten Außerirdische überall sein, aber wir finden keine.
4: Warum? Da gibt es viele Ideen. Vielleicht entsteht intelligentes Leben tatsächlich extrem selten. Vielleicht zerstören sich die meisten Zivilisationen selbst, bevor sie das Weltall besiedeln können. Oder die Entfernungen sind einfach zu groß.
3: Vielleicht kommunizieren Außerirdische auch auf eine Weise, die wir gar nicht erkennen können. Oder sie beobachten uns bewusst, ohne Kontakt aufzunehmen. Das ist auch als die Zoo-Hypothese bekannt.
4: Und manche glauben sogar, dass wir zu den ersten intelligenten Lebewesen in der Milchstraße gehören. Vielleicht ist das Universum erst jetzt alt genug, dass sich komplexes Leben entwickeln könnte.
3: Jede mögliche Antwort wäre spektakulär. Entweder ist intelligentes Leben unglaublich selten oder das Universum ist voller Nachbarn, die wir bisher noch nicht gefunden haben.
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0: Take That und Relight My Fire. Hier auf der Alpenwelle gleich R.E.M. mit Man on the Moon und unser letzter Song der Stunde, wie gewohnt, ein ganz besonderer Alpensound, kommt gleich vom Ringelstädter. Heller Schein, gleich hier auf eurer Alpenwelle.
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5: Ich bin Dominik Schweiger. Kurz vor dem 5. Jahrestag der Ahrtalflut hat die Deutsche Umwelthilfe den aktuellen Hochwasserscheck veröffentlicht. Demnach gibt's auch in Bayern überflutungsgefährdete Gebiete, allen voran der Landkreis Deggendorf. Der liegt bundesweit auf Rang 3. Ebenfalls unter den Top 25 sind Straubing-Bogen, Schwandorf sowie die Landkreise Main-Spessart, Donau-Ries und Dillingen an der Donau. Die deutsche Digitalbranche hält nichts von einem Mindestalter für soziale Netzwerke. Der Branchenverband Bitkom warnt vor pauschalen Verboten für Kinder und Jugendliche und fordert stattdessen mehr Medienkompetenz und eine konsequente Umsetzung bestehender Regeln. Der Expertenrat, den die EU-Kommission beauftragt hat, empfiehlt, dass Kinder unter 13 Social Media nur sehr eingeschränkt nutzen sollten. Landwirte in der Europäischen Union können wegen der gestiegenen Düngemittelpreise schneller an finanzielle Hilfen kommen. Die EU-Staaten haben beschlossen, höhere Vorauszahlungen aus Agrarfördermitteln zu ermöglichen. Außerdem können besonders betroffene Betriebe zusätzliche Zuschüsse erhalten, um die gestiegenen Kosten für Dünger abzufedern. Wer für seinen Sommerurlaub demnächst nach Italien fährt, muss sich auf extreme Hitze einstellen. In mehreren Städten, darunter Rom und Florenz, gilt die höchste Hitzewarnstufe. Auf Sardinien werden in den kommenden Tagen sogar bis zu 43 Grad erwartet. Die Hitzewelle macht sich sogar beim berühmten Parmesan bemerkbar. Wegen der hohen Temperaturen geben Kühe weniger und schlechtere Milch. Dass Deutschland bei der Fußball-WM so früh rausgeflogen ist, war nicht nur enttäuschend, für den DFB wird's auch richtig teuer. Die Rede ist von einem Defizit von 9,4 Millionen Euro, wie der Kicker berichtet. Nicht mit einberechnet ist da das Aus von Nationaltrainer Julian Nagelsmann und seinem Team. Das soll den Deutschen Fußballbund fast 7 Millionen Euro kosten. Ins Plus wäre der DFB laut eigener Aussage erst ab dem Finale gekommen.
6: Damit zum Alpenwelle-Wetter, heißes Badewetter im Alpenwelle-Land mit Temperaturen zwischen 29 und 32 Grad. Dann geht's rein in einen traumhaften Sommerabend, es bleibt lange warm. Und die weiteren Aussichten in den Morgenstunden kann es vereinzelt auch ein paar Schauer geben. Morgen wird's dann wieder richtig heiß mit Temperaturen bis zu 29 Grad und viel Sonnenschein. Aber morgen Nachmittag erwarten wir dann die nächste Abkühlung mit Schauern und vereinzelt auch Gewittern. Und auch am Mittwoch ist es noch wechselhaft. Das heißt, auch da bleibt es warm, aber es sind auch ein paar Schauer unterwegs.
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6: Tja, mit dem Verkehrsservice ohne Störungsmeldungen kommt alle gut und vor allem sicher ans Ziel. Und hier kommen sie, die Blitzer. Dankeschön fürs Melden. Einer steht in Miesbach in der Bayerisch-Zeller Straße. Dann in Weyern, der Ortsausgang Richtung Miesbach. In Fendbach wird geblitzt, die Ortsdurchfahrt. Dann in Grub, Höhe Bushäusel. In Aschölding, die Tattenkofer Straße in Bad Tölz am Friedhofsberg. In Bad Heilbrunn, wenn ihr von Bichl kommt. Und in Iffeldorf Richtung Seeshaupt. 08041 799 4x4. Herzlichen Dank und gute Fahrt.
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6: Ich freue mich, dass ihr mit dabei seid. Und es gibt jetzt bei uns im Alpenwelle-Land den ersten Bienenschutz-Bärenzaun. Mehr dazu gleich vom Bezirksimkerverein Gmund nach Musik von der Nick Stryker Band, Tayo Cruz und Taylor Swift, die gerade ihre Flitterwochen genießt. Hier ist sie mit Opal Light.

0: Die Nick Stryker Band und der Walk in the Park hier bei uns auf der Alpenwelle. In der Tiroler Gemeinde Thiersee, das grenzt direkt an den Landkreis Miesbach, ist ein Braunbär gesichtet worden. Und in der Region Miesbach wird jetzt aufgerüstet. Es gibt den ersten Bienenschutz-Bärenzaun. Und zwar beim Bezirksimkerverein Gmund, Tegernseer Tal und Umgebung. Dazu hören wir jetzt Thomas Klotz. Er ist der erste Vorsitzende beim Bezirksimkerverein Gmund, Tegernseer Tal und Umgebung.
1: Also ein Bärenzaun ist relativ einfach gebaut. Es gibt mehrere Stromleitungen sozusagen und diese Stromleitungen, wenn in Kontakt kommen mit einem Bären beispielsweise, geben einen Stromschlag ab. Das muss man sich vorstellen wie ein Weidezaun, den man auch von den Kühen kennt, bloß noch etwas größer und mit stärkerer Stromstärke.
0: Da muss ich vorstellen, Bären können Bienenvölker innerhalb von kurzer Zeit erheblichen Schaden zufügen, da sie sowohl an dem Honig als auch an der eiweißreichen Brut interessiert sind. Wir wollten von Thomas Klotz wissen, ob er denn glaubt, dass sich wieder Bären ansiedeln werden.
1: Ob jetzt wirklich bei uns Bären sich fest ansiedeln, weiß ich nicht. Ich glaube jetzt nicht in den nächsten Jahren, dass es soweit ist, weil die Tiere, die bei uns in der Gegend ja gesehen werden, grundsätzlich eher Einzeltiere sind.
0: Ja, aber genau wegen diesen Einzeltieren wurde der Schutzzaun gebaut. Was zieht denn außer Honig die Bären sonst noch an?
1: Dass beispielsweise Müll, der rumliegt, oder Essensreste oder sowas, dass sowas ja schon Bären anziehen kann.
0: Das war Thomas Klotz. Er ist der erste Vorsitzende beim Bezirksimkerverein Gmund, Tegernseer Tal und Umgebung. Und die haben den ersten Bienenschutz-Bärenzaun im Alpenmittelland gebaut. Erster Zaun in ganz Bayern. Und in puncto Bär bleiben wir natürlich für euch dran. Jetzt aber erstmal durch den Montagnachmittag mit George Ezra und Blame It On Me.

0: Joe Tesro, Blame It On Me. Und der nächste Song ist der Retro-Hit des Jahres. Justin Bieber und Nicki Minaj gleich mit Beauty and the Beat hier auf der alten Welle.
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absoluter Lieblings-Retro-Hit Justin Bieber und Nicki Minaj mit Beauty and the Beat. Und bis zu den Nachrichten und Alexander Blum tritt noch der Sound der 90er. Hier sind Soul Asylum.

0: Soul Asylum auf der Altenwelle und Runaway Train. Wir haben es gleich, 16.30 Uhr. Gleich kommen die Nachrichten.
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3: Mit Alexander Blumtritt. Ab dem nächsten Schuljahr gilt in Bayern ein Rechtsanspruch auf ganztägige Betreuung für Kinder im Grundschulalter. Die Umsetzung in der Region könnte aber große Probleme bereiten, sagt der Landrat von Bad Tölz-Wolfratshausen, Ludwig Schmidt.
4: Ob das in jedem Bereich ausreichend umsetzbar ist, das bezweifle ich. Von der Finanzierung her ist das eine, aber auch von den Räumlichkeiten und vom Personal. Man wird wie so oft im Leben einfach pragmatische Lösungen finden müssen.
3: Verantwortlich für die Bereitstellung dieser Betreuung sind die Träger der öffentlichen Jugendhilfe wie Landkreise und kreisfreie Städte. Im Landkreis Miesbach beginnen heute 3 wochenlange Straßenbaustellen. So wechseln sich in Bernloh bis Anfang September halbseitige Sperrungen und Vollsperrungen ab. Hier werden Kabel verlegt. In Oberleindern ist die MB15 wegen eines neuen Geh- und Radwegs bis Anfang August vollgesperrt. Und in Kleinpienzenau wird die Straße Schneiderberg bis zum 24. Juli saniert, wobei es an 2 Tagen zu Vollsperrungen kommt. Graugänse am Tegernsee haben die Behörden zu einem gemeinsamen Managementplan bewogen. Landrat Jens Zangenfeind, die Bürgermeister von Rottach-Egern und Bad Wiessee sowie Vertreter von Jagd- und Naturschutzbehörden wollen die zunehmende Graugans-Population langfristig managen. Mit allen Gemeinden im Tegernseer Tal soll dafür bald ein Konzept abgestimmt werden.

0: werden. Jetzt unser Blick aufs Wetter, heißes Badewetter im Altmühlland. Hier ein paar aktuelle Wassertemperaturen: der Schliersee 24 Grad, Tegernsee 22 Grad, Starnberger See 25 Grad, der Chiemsee 26 Grad. Viel Spaß beim Baden gehen, es bleibt lange warm. In den Morgenstunden breiten sich aber ein paar Regenfälle aus. Die Tiefstwerte heute Nacht zwischen 18 und 15 Grad. Morgen ziehen sich dann die Schauer wieder sehr schnell in die Berge zurück. Dann wird es morgen wieder ein heißer, sonniger Tag mit Temperaturen zwischen 26 und 30 Grad. Gegen Abend erwarten wir von Westen her aber wieder Schauer und vereinzelt auch richtig kräftige Gewitter. Der Altmühle Verkehrsservice. Hallo in die Cockpits. Servus, liebe Autofahrer. Unser Blick auf die Straßen im Altmühleland schaut richtig gut aus. Uns liegen derzeit keine Störungsmeldungen vor. Wenn ihr sagt, Moment mal, da staut sich alles, 08041 799 4x4. Herzlichen Dank fürs Melden. Die Blitzer frisch reingekommen, der Ortsausgang von Otterfing Richtung Kreuzstraße wird geblitzt. Dann in Miesbach die Bayerischzeller Straße, in Fendbach wird geblitzt, die Ortsdurchfahrt. Dann in Grub, das Grub in der Gemeinde Verleih ist gemeint, beim Bushäudl steht da der Blitzer. Dann in Aschulding die Ortsdurchfahrt, die Tattenkofer Straße. In Bad Tölz am Friedhofsberg, in Bad Heilbrunn, wenn ihr vom Bichl kommt. Und in Iffeldorf Richtung Seeshaupt. 08041 799 4x4. Danke fürs Melden, gute Fahrt.
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0: Hallo zusammen, gleich mit Bibi Rexha. Gibt's gleich mit New Religion. Davor Culture Club. Und davor gibt's noch Raymond.

Culture Club und Körper Chameleon. Beim nächsten Song werden viele sagen, Mensch, den kenne ich doch. Na klar kennt ihr den. Alter Techno-Klassiker von Faceless Insomnia. Neu aufgenommen von Bebe Rexha. Und ihr Song heißt New Religion, ganz neu auf der Alpenwelle.

0: Passend zum Wetter, Michael Bublé, It's a Beautiful Day, hier bei uns auf der Alpenwelle. Gleich Musik aus Kalifornien. Legendäre Band 30 Seconds to Mars. Gleich mit Seasons und unser letzter Song der Stunde. Wie gewohnt ein ganz besonderer Alpensound. Besonderer Song aus den 80ern. Biene und Knickerbocker. Hallo Klaus, gleich hier auf der Alpenwelle.
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4: Ich bin Dominik Schweiger. Die Pläne für ein Mindestalter bei sozialen Netzwerken stoßen auf Widerstand aus der Digitalbranche. Der Branchenverband Bitkom warnt vor pauschalen Verboten und fordert stattdessen mehr Medienkompetenz sowie die konsequente Umsetzung bestehender Regeln. Ein von der EU-Kommission beauftragter Expertenrat empfiehlt, Kindern unter 13 den Zugang zu sozialen Netzwerken nur eingeschränkt zu erlauben. Junge Autofahrer sind in Bayern zwar häufiger in Unfälle verwickelt, aber die Folgen, die sind weniger schwer. Laut ADAC und Bayerischem Innenministerium gab es in den ersten 5 Monaten deutlich weniger Verletzte und Verkehrstote als im Vorjahreszeitraum. Konkret hat sich die Zahl der Unfalltoten fast halbiert, von 30 auf 17. Insgesamt gab es etwas mehr Unfälle, dabei hat es sich aber meist um Blechschäden gehandelt. Rauchen könnte im kommenden Jahr deutlich teurer werden. Die schwarz-rote Koalition will die Tabaksteuer nämlich stärker anheben als bisher geplant. Eine Schachtel Zigaretten könnte damit im Schnitt rund 9,10 Euro kosten. Bis 2030 rechnet die Bundesregierung mit einem durchschnittlichen Preis von fast 11,80 Euro. Die zusätzlichen Einnahmen sollen auch dem Gesundheitssystem zugutekommen. Volkswagen-Chef Blume hat zum ersten Mal das mögliche Ausmaß der Konzernsparpläne genannt. Ohne Veränderungen der Arbeitskosten müssten weltweit gut 50.000 Stellen gestrichen werden, hieß es. Zoe Tassovali berichtet.
5: Noch ist also nicht entschieden, wie viele Jobs am Ende tatsächlich wegfallen. Gleichzeitig bleibt die Zukunft mehrerer deutscher Werke offen. Für Emden, Hannover, Zwickau und Neckarsulm kann der Konzern über das Jahr 2030 hinaus noch keine wettbewerbsfähige Auslastung zusagen. Blume betont aber, andere Lösungen seien immer besser, als sein Werk zu schließen.
4: Im Münchner Nordosten hat ein Stromausfall am Nachmittag mehrere tausend Haushalte getroffen. Betroffen waren vor allem Teile des Bezirks Bogenhausen. Ursache war laut Münchner Stadtwerken ein technischer Defekt. Ein Bagger hat bei Bauarbeiten offenbar ein Stromkabel getroffen.
6: Jetzt zum Alpenwetter, heißes Badewetter im Alpenmittelland. Die Temperaturen heute Nachmittag bis zu 32 Grad und die Wassertemperaturen heute Nachmittag frisch abgemessen. Also der Tegernsee hat 22 Grad, Schliersee 24 Grad, der Starnberger See 25 Grad und der Chiemsee hat 26 Grad. Es bleibt lange warm, es geht rein in einen traumhaften Sommerabend, aber die weiteren Aussichten, es wird wechselhafter. In den Morgenstunden sind schon ein paar Schauer unterwegs. Morgen Wolken und Sonnenschein und morgen Abend erwarten wir dann die nächsten Schauer. Vereinzelt auch kräftige Gewitter, die sich am Abend entwickeln. Temperaturen morgen bis zu 29 Grad. Auch am Mittwoch noch sehr wechselhaft mit vielen Wolken. Dazu gibt es immer wieder Schauer bei Temperaturen bis zu 27 Grad.
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6: Der Admin Verkehrsservice. Hallo, liebe Autofahrer. Ihr braucht länger auf der B472 vor Bad Tölz, wenn ihr von Haberkirchen kommt. Am Greilinger Berg staut es sich vor Bad Tölz. Dann braucht ihr ein bisschen länger und zwar im Tegernseer Tal. Wenn ihr von Gmund kommt, Richtung St. Quirin, aufgrund der Baustelle staut es sich in diesem Bereich. Ansonsten haben wir keine Störungsmeldungen. Fahrt vorsichtig, bitte nicht zu schnell. Hier kommen sie, die Blitzer, von euch gemeldet. Dankeschön an dieser Stelle. Der Ortsausgang von Otterfing Richtung Kreuzstraße, dann in Miesbach, die Bayerischzeller Straße in Fendbach, die Ortsdurchfahrt in Grub beim Bushäusl, in Arscholding die Tattenkofer Straße, in Bad Tölz am Friedhofsberg, in Bad Heilbrunn, wenn ihr vom Bichl kommt, und in Eveldorf Richtung Seeshaupt. 08041 799 4x4. Danke.
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13: Hallo zusammen, servus. Ja, in Gedanken schon beim Abendessen. Was esst ihr am liebsten bei diesen heißen Temperaturen? Das haben wir euch heute gefragt in unserer Frage des Tages. Und eure Antworten gleich nach Rick Astley, James Blunt und einem absoluten Powersong zum Start in den Feierabend. Hier ist Miles Smith.

0: Also Shawn Mendes und Treat You Better hier bei uns auf der Alpenwelle an diesem heißen Montagabend. Schaue ich nochmal ganz kurz für euch aufs Thermometer. Wolfratshausen 29 Grad, bei euch in Bad Tölz 28 Grad, auch 28 Grad bei euch in Penzberg und 28 Grad bei euch in Miesbach. Wir haben euch heute gefragt in unserer Umfrage des Tages, was ihr denn am liebsten bei diesen heißen Temperaturen esst.
1: Honigmelone mit Schinken.
2: Alles mit Rucola, Tomaten und Burrata.
3: Wenig und nichts Heißes in dem Sinn. Keinen Sauerbraten.
4: Ein Spaghetti-Eis.
5: Also ich esse gerne Wassermelone, wenn es warm ist.
6: Richtig schönen, leckeren Salat mit einem kühlenden Dressing. Vielleicht noch ein bisschen Melonen rein. Sehr, sehr lecker.
0: Ah, Salat und Melone, das ist doch perfekt bei diesem heißen Wetter. Und dazu jetzt noch musikalisch ein Ramazzotti.

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0: Cher und Strong Enough hier bei uns auf der Alpenwelle. Wir haben es gleich 17.30 Uhr, ab 6 hier kommen die Nachrichten.
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2: Mit Alexander Blumtritt. Am Freitag sind zwei Menschen bei einem Tandem-Gleitschirmflug am Brauneck abgestürzt. Die beiden Mitte 50-Jährigen verletzten sich schwer an der Wirbelsäule. Grund war laut Polizei ein Strömungsabriss kurz nach dem Start. Von einem weiteren Zwischenfall berichtet die Tölzer Bergwacht. Am Samstag meldete eine Pilotin, wie ein anderer Gleitschirm abklappte und im Gelände verschwand. Die Bergwacht suchte 2 Stunden zu Fuß und mit Hubschraubern, bis die Pilotin unverletzt gefunden wurde. Die Bergwacht bittet, auch wer notlanden muss und dabei unverletzt bleibt, sollte das der zuständigen Leitstelle melden, um Sucheinsätze zu vermeiden. Ein aggressiver Asylbewerber hat in Geretsried einen Polizisten verletzt. Am späten Freitagabend meldeten Zeugen einen Randalierer in seiner Unterkunft. Der 20-Jährige hatte eine Tür beschädigt und war auch der Polizei gegenüber aggressiv. Als sie ihn fesselten, trat er gegen das Bein eines Polizisten. Der Mann verbrachte die Nacht in einer Arrestzelle und bekommt eine Anzeige. Ein neues Gesetz verschlechtert die Finanzierung der Kliniken in Starnberg massiv. Das GKV-Beitragssatzstabilisierungsgesetz destabilisiere die medizinische Versorgung vor Ort, so Landrat Stefan Frey. Für den Landkreis Starnberg bedeute dies ab nächstem Jahr 5 bis 6 Millionen Euro zusätzliche Kosten jährlich. Tariflich vereinbarte Löhne würden nicht mehr vollständig refinanziert.
0: Jetzt unser Blick aufs Wetter. Heißes Badewetter bei uns im Alpenwelle-Land. Es bleibt lange warm. Die Tiefstwerte heute Nacht zwischen 18 und 15 Grad. Ab morgen wird es ein klein bisschen wechselhafter. Das geht schon morgen früh los mit ein paar Schauern. Im Laufe des Tages wird es aber wieder freundlicher. Aber morgen Nachmittag und morgen Abend erwarten wir dann die nächsten Schauer. Vereinzelt auch kräftige Gewitter. Und am Mittwoch bleibt es noch wechselhaft. Da sind auch Schauer unterwegs bei Temperaturen zwischen 24 und 27 Grad. Morgen bis zu 29 Grad. Der Alpenwelle Verkehrsservice. Ihr braucht länger und zwar auf der B472. Wenn ihr von Wackirchen kommt, vor Bad Tölz am Greilingerberg, und ihr braucht ein bisschen länger im Tegernseer Tal, und zwar vor St.

0: Sirin, wenn er von Gmund kommt, aufgrund der Baustelle. Ansonsten haben wir keine Störungsmeldungen. Hier kommen sie, die Blitzer von euch gemeldet. Dankeschön an dieser Stelle. Und zwar in Geretsried, Höhe Ortsmitte, Höhe Rathaus wird geblitzt. Dann in Miesbach die Bayerischzeller Straße. In Fendbach die Ortsdurchfahrt. Dann wird in Grub geblitzt. Das Grub in der Gemeinde Verleih, Höhe Bushäusel steht da der Blitzer. In Ascholding wird geblitzt. In der Tattenkofer Straße, in Bad Tölz am Friedhofsberg, in Bad Heilbrunn, wenn ihr von Bichl kommt, und in Iffeldorf Richtung Seeshaupt. Danke fürs Melden. Eure Nummer direkt zu uns ins Studio 08041. 799 4x4. Gute Fahrt!
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0: Hallo zusammen. Ja, die Fans sind aus dem Häuschen gleich. Neue Musik von BTS. Die Nummer heißt Swim. Passend zum Wetter, hört ihr gleich in voller Länge. Davor Phil Collins mit Easy.

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Und ich glaube, einige von euch schwelgen gerade noch so richtig in Erinnerungen. Gestern und vorgestern haben die Jungs von BTS in München in der Allianz Arena gespielt und viele von euch waren mit dabei. Jetzt sind sie auf dem Weg nach Frankreich. BTS spielen am 17. und am 18. Juli in Saint-Denis in Frankreich und auf der Alpenwelle laufen sie jetzt. Hier sind BTS mit Swim ganz neu bei uns.

0: gestern noch in der Allianz Arena, jetzt auf der Alpenwelle. BTS mit Swim, ganz neu bei uns. Und hier sind The Eurythmics und Annie Lennox mit Walking on Broken Glass auf eurer Alpenwelle.
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0: Und eure Lieblingshits gehen gleich weiter, gleich mit Ask Dees und Touch Me, außerdem mit Blondie und Maria. Und unser letzter Song der Stunde, wie gewohnt, ein cooler Alpensound, kommt gleich von einer coolen Band aus dem Raum Bad Tölz. Franz und Fuchs gleich mit Zeit als letzten Song der Stunde hier auf der Altmelle.
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4: Ich bin Dominik Schweiger. Gegen die geplanten Kürzungen beim Unterhaltsvorschuss wächst der Widerstand. Grünen-Chefin Brandner nennt die Kürzungen eine Schweinerei. Mecklenburg-Vorpommerns Ministerpräsidentin Schwesig spricht von einer Bestrafung von Alleinerziehenden und Kindern. Bundesfamilienministerin Prien will den Unterhaltsvorschuss künftig nur noch bis zum 16. statt bis zum 18. Geburtstag eines Kindes zahlen. In der Europäischen Union könnte eine Social-Media-Schranke für Kinder unter 13 kommen. Das hat ein Expertenrat der EU-Kommission empfohlen. Die Reaktionen darüber fallen gemischt aus. Zoe Tassovali mit den Details.
5: Für CSU-Chef Söder sind 13 Jahre eine gute Grundlage für die weitere Diskussion. Deutschlands Digitalbranche hält pauschale Verbote dagegen für den falschen Weg. Auch Linke und Grüne wollen lieber die Plattformen selbst stärker in die Pflicht nehmen. Und die Bundesschülerkonferenz sagt, der entscheidende Hebel liegt im Klassenzimmer.
4: Die Tarifverhandlungen im Einzelhandel sind erstmal zu Ende bzw. festgefahren. Die Arbeitgeber haben die Gespräche in Bayern, Rheinland-Pfalz, im Saarland und Berlin-Brandenburg ausgesetzt. Sie werfen der Gewerkschaft Verdi vor, ausgehandelte Kompromisse wieder in Frage zu stellen. Verdi weist das zurück und kündigt weitere Warnstreiks an. Verdi will für die Beschäftigten 7% mehr Geld, die Arbeitgeber bieten die Hälfte. Kaum ist die Generalsanierung abgeschlossen, gibt's auf der Bahnstrecke zwischen Köln, Wuppertal und Hagen schon das nächste Problem. Kurz vor der Freigabe wurde eine marode Brücke entdeckt. Deswegen bleibt die Strecke vorerst nur eingleisig befahrbar. Fahrgäste müssen weiter mit Ausfällen und Verspätungen rechnen. Die Hitzewelle Ende Juni hat nach Angaben des Deutschen Wetterdienstes Geschichte geschrieben. An fast allen Wetterstationen in Deutschland wurden neue Temperaturrekorde gemessen. An mehr als der Hälfte der Stationen waren es sogar Allzeitrekorde. Mit 41,8 Grad wurde außerdem ein neuer deutscher Hitzerekord aufgestellt.
6: Ja, mit heißen Temperaturen geht's auch heute ab in den Feierabend. Es bleibt lange warm, perfektes Biergarten- und Badewetter heute Abend. Die Tiefstwerte heute Nacht zwischen 18 und 15 Grad. In den frühen Morgenstunden breiten sich aber wieder Regen und Gewitter aus. Morgen dann eine Mischung aus Wolken, Sonnenschein und ganz besonders am Abend dann wieder von Westen her. Zum Teil kräftige Gewitter. Die Temperaturen morgen je nach Sonnenscheindauer zwischen 26 und 30 Grad. Und auch am Mittwoch sommerlich warm, aber auch am Mittwoch den Schirm nicht vergessen. Auch da sind Schauer und vereinzelt auch Gewitter unterwegs. 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Guten Abend, liebe Autofahrer. Es staut sich vor Bad Tölz am Greilinger Berg auf der B472. Wenn ihr von Waakirchen kommt, dann ein bisschen mehr Zeit einplanen am Walchensee zwischen Walchensee und Urfeld aufgrund der Baustelle und im Tegernseertal vor St. Quirin. Wenn ihr von Gmund kommt, auch hier der Grund, die Baustelle. Ansonsten keine Meldungen. Fahrt vorsichtig, bitte nicht zu schnell. Und hier kommen sie, die Blitzer, von euch gemeldet. Großes Dankeschön an dieser Stelle. In Geretsried, die Ortsmitte, Höhe Rathaus wird geblitzt. Dann in Miesbach, die Bayerisch-Ziller Straße. In Fendbach, die Ortsdurchfahrt. In Grub, das Grub in der Gemeinde Verleih, Höhe Bushäusel wird da geblitzt. In Aschulding, die Tattenkofer Straße. Dann haben wir einen, und zwar in Bad Tölz am Friedhofsberg, in Bad Heilbrunn, wenn ihr vom Bichl kommt. Und in Effeldorf, Richtung Seeshaupt. 08041 799 4x4. Danke und gute Fahrt.
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6: Hallo zusammen. In der Nähe vom Landkreis Miesbach, und zwar direkt an der Grenze zu Österreich, in der Gemeinde Thiersee in Tirol, wurde ja ein Bär gesichtet. Jetzt gibt es auch den ersten Bienenschutz-Bärenzaun bei uns im Alpenmittelland. Das ist auch der erste Bienenschutz-Bärenzaun in ganz Bayern. Aufgestellt vom Bezirksimkerverein Gmund-Tegernseertal und Umgebung. Wir hören gleich den ersten Vorsitzenden Thomas Klotz hier auf der Alpenwelle. Nach Musik von Climax Blues Band, Martin Sonweg und Olivia Dean.

0: Die Climax Blues Band und Couldn't Get It Right. Ganz besonders in der Gemeinde Bayrichzell gerade ein großes Thema. In der Tiroler Gemeinde Thiersee. Und das ist ja wirklich nicht weit weg vom Landkreis Miesberg, direkt an der Grenze. Da ist ein Braunbär gesichtet worden. Und jetzt ist in der Region auch ein bisschen aufgerüstet worden. Es gibt nämlich den ersten Bienenschutz-Bärenzaun beim Bezirksimkerverein Gmund-Tegernseer-Tal und Umgebung. Das Ganze soll die Bienenvölker schützen. Wie funktioniert's? Wir haben nachgefragt bei Thomas Klotz. Er ist der erste Vorsitzende beim Bezirksimkerverein Gmund-Tegernseer-Tal und Umgebung e.V.
1: Also ein Bärenzaun ist relativ einfach gebaut. Es gibt mehrere Stromleitungen sozusagen, und diese Stromleitungen, wenn in Kontakt kommen mit einem Bären beispielsweise, geben einen Stromschlag ab. Das muss man sich vorstellen wie ein Weidezaun, den man auch von den Kühen kennt, bloß noch etwas größer und mit stärkerer Stromstärke.
0: Warum sind die Imker so alarmiert? Bären können Bienenvölker innerhalb kurzer Zeit erheblichen Schaden zufügen, da sie sowohl an Honig als auch an der eiweißreichen Brut interessiert sind. Gerade diejenigen, die jetzt in der Nähe von Thiersee wohnen, die sind möglicherweise alarmiert. Was könnte denn einen Bären außer Honig denn noch anlocken?
1: Dass beispielsweise Müll, der rumliegt, oder Essensreste oder sowas, dass sowas ja schon Bären anziehen kann.
0: Sagt Thomas Klotz, der erste Vorsitzende beim Bezirksimkerverein Gmund-Tegernseer-Tal und Umgebung. Dankeschön. Und hier Musik aus Norwegen. Hier ist Maria Mena und Victoria. 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

0: Damit haben wir jetzt ganz genau 18.30 Uhr, halb sieben. Hier kommen die Nachrichten.
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2: Mit Alexander Blumtritt. In Geretsried ist ein Mann aus einem brennenden Wohncontainer gerettet worden. Nachbarn meldeten den Brand, schlugen ein Fenster ein und fanden den 49-jährigen Bewohner schlafend auf der Toilette, so die Polizei. Sie brachten ihn nach draußen und löschten das Feuer. Der erheblich alkoholisierte Mann hatte sein Essen auf dem Herd vergessen. Er kam leicht verletzt ins Krankenhaus. Es entstanden 25.000 Euro Schaden. Im Landkreis Miesbach beginnen heute 3 wochenlange Straßenbaustellen. So wechseln sich in Bernloh bis Anfang September halbseitige Sperrungen und Vollsperrungen ab. Hier werden Kabel verlegt. In Oberleindern ist die MB15 wegen eines neuen Geh- und Radwegs bis Anfang August voll gesperrt. Und in Kleinpienzenau wird die Straße Schneiderberg bis zum 24. Juli saniert, wobei es an 2 Tagen zu Vollsperrungen kommt. Ab dem nächsten Schuljahr gilt in Bayern ein Rechtsanspruch auf ganztägige Betreuung für Kinder im Grundschulalter. Die Umsetzung in der Region könnte aber große Probleme bereiten, sagt der Landrat von Bad Tölz-Wolfratshausen, Ludwig Schmidt.
3: Ob das in jedem Bereich ausreichend umsetzbar ist, das bezweifle ich. Von der Finanzierung her ist das eine, aber auch von den Räumlichkeiten und vom Personal. Man wird wie so oft im Leben einfach pragmatische Lösungen finden müssen.
2: Verantwortlich für die Bereitstellung dieser Betreuung sind die Träger der öffentlichen Jugendhilfe wie Landkreise und kreisfreie Städte.
0: Damit zum Alpenwelle-Wetter, da geht's rein in einen wunderschönen Sommerabend. Es bleibt lange warm, die Tiefstwerte heute Nacht zwischen 18 und 15 Grad. Aber in den Morgenstunden bekommen wir Regenfälle. Morgen wird's wechselhafter mit Wolken, Sonnenschein und im Laufe des Tages, ganz besonders am Nachmittag von Westen her, bekommen wir nochmal Schauer, vereinzelt auch Gewitter bei Temperaturen zwischen 26 und 30 Grad. Auch am Mittwoch

0: wechselhaft mit Wolken, Sonnenschein und Schauern. Der Altmühle Verkehrsservice ohne Störungsmeldungen kommt alle gut und vor allem sicher in den Feierabend. Fahrt vorsichtig bitte, nicht zu schnell und hier kommen sie, die Blitzer, von euch gemeldet. Großes Dankeschön wie gewohnt zu euch in die Cockpits und zwar in Miesbach, die Bayerischzeller Straße. Dann in Fendbach, die Ortsdurchfahrt. In Grub, das Grub in der Gemeinde Verleihhöhe Bushäusel steht da der Blitzer. Dann in Aschulding, in der Tattenkofer Straße, in Bad Tölz am Friedhofsberg, in Bad Heilbrunn, wenn ihr von Bichl kommt und in Iffeldorf, wenn ihr Richtung Seeshaupt fahrt. 08041 799 4x4. Danke und gute Fahrt.
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0: Hallo zusammen, gleich unser Hithammer für diese Woche kommt von Snow Patrol und Kylie Minogue. These Alarms hört ihr gleich nach Alex Warren und Eternity und London Beat und I've Been Thinking About You kommt gut rein in den Montagabend.

0: der Woche.
1: Und sie gehören zu den erfolgreichsten britischen Bands überhaupt. Everything. Snow Patrol, und das ist einer ihrer größten Erfolge. Chasing Cars. Ja, und jetzt gibt's was Neues von Snow Patrol. These Alarms. Und da haben sie sich gedacht, bei dem Song, da fehlt irgendwas. Da fehlt eine ganz besondere Damenstimme. Und sie haben die Stimme in Australien gefunden, bei der absoluten Queen of Pop in Australien. Das ist natürlich Kylie Minogue. Hier sind also Snow Patrol und Kylie Minogue mit These Alarms ganz neu auf der Alpenwelle.

0: eins der schönsten Gitarren-Outros überhaupt von Natalie Imbruglia und Thorn. Gleich für euch. Maroon 5 mit Payphone. Außerdem die Pink mit Runaway. Und unser letzter Song der Stunde. Wie gewohnt, ein ganz besonderer Alpensound kommt gleich vom Josh.
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0: Schön feiern bei uns auf der Alpenwelle.
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4: Der letzte Song der Stunde. A gescheiter Alpensound, gleich hier auf der Alpenwelle.
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4: Ich bin Joshua Heise. In der Europäischen Union könnte eine Social-Media-Schranke für Kinder unter 13 kommen. Das hat ein Expertenrat der EU-Kommission empfohlen. Die Reaktionen darüber fallen gemischt aus. Sojta Sovali mit den Details.
5: Für CSU-Chef Söder sind 13 Jahre eine gute Grundlage für die weitere Diskussion. Deutschlands Digitalbranche hält pauschale Verbote dagegen für den falschen Weg. Auch Linke und Grüne wollen lieber die Plattformen selbst stärker in die Pflicht nehmen. Und die Bundesschülerkonferenz sagt, der entscheidende Hebel liegt im Klassenzimmer.
4: Bundesfamilienministerin Prien bekommt für ihre geplante Kürzung beim Unterhaltsvorschuss heftigen Gegenwind. Mecklenburg-Vorpommerns Ministerpräsidentin Schwesig und Grünen-Chefin Brandner kritisieren, der Staat spare auf Kosten von Alleinerziehenden und ihren Kindern. Prien plant, den Vorschuss künftig nur noch bis zum 16. statt bis zum 18. Geburtstag zu leisten. Als bisher einziger großer Lebensmittelhändler befürwortet Aldi Süd die geplante Zuckersteuer auf Softdrinks. In einem Positionspapier heißt es, die Abgabe solle direkt bei den Herstellern erhoben werden, damit diese ihre Rezepturen ändern. Die schwarz-rote Bundesregierung hat die Steuer im Rahmen ihres Sparpakets beschlossen. Details sind aber noch offen. In Nürnberg haben Bus und Bahn das Auto als meistgenutztes Verkehrsmittel abgelöst. Nach Zahlen der Verkehrsgesellschaft VAG haben im letzten Jahr fast 164 Millionen Menschen den ÖPNV in Bayerns zweitgrößter Stadt benutzt. Trotzdem machte die VAG Verluste von mehr als 97 Millionen Euro. Da stecken aber wiederum Investitionen von 85 Millionen Euro mit drin. Am Abend und zu Beginn der Nacht ist es locker bewölkt oder klar. Im Laufe der zweiten Nachthälfte breiten sich in Schwaben und im Allgäu sowie im westlichen Oberbayern Regen und Gewitter aus. Die Temperaturen sinken auf 21 bis 15 Grad. Dienstag und Mittwoch wird's ganz ähnlich. Tagsüber Sonne, nachts Schauer und Gewitter. An den Temperaturen ändert sich wenig.
6: Guten Abend, hier ist Jan aus der Alpenwelle Verkehrsredaktion. Gute Nachrichten von den Straßen. Alles rollt, wie es soll. Die Alpenwelle wünscht gute Fahrt.
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1: Ich bin Joshua Heise. Die Hitzewelle Ende Juni hat nach Angaben des Deutschen Wetterdienstes Geschichte geschrieben. An fast allen Wetterstationen in Deutschland wurden neue Temperaturrekorde gemessen. An mehr als der Hälfte der Stationen waren es sogar Allzeitrekorde. Mit 41,8 Grad wurde außerdem ein neuer deutscher Hitzerekord aufgestellt. Die EU-Staaten haben als letzte Instanz für mehr Fluggastrechte gestimmt. Da geht's dann zum Beispiel darum, dass Kinder ohne Reservierungsaufpreis neben ihren Eltern sitzen dürfen oder um Entschädigungen, wenn der Flug zu spät ist oder ausfällt. Mehr von Dieter Ebeling.
2: Bei Verspätungen, die von der Fluggesellschaft zu verantworten sind, ändert sich nicht sehr viel. Ab 3 Stunden gibt es Entschädigungen, abhängig von der Flugdauer. Neu sind Zeitvorgaben. Innerhalb von 4 Tagen muss der Passagier über seine Rechte informiert werden. Dann hat er 9 Monate für die Beantragung Zeit. Eine Entscheidung kommt innerhalb von 30 Tagen.
1: Kurz vor dem 5. Jahrestag der Ahrtalflut hat die Deutsche Umwelthilfe den aktuellen Hochwassercheck veröffentlicht. Demnach gibt es auch in Bayern überflutungsgefährdete Gebiete, allen voran der Landkreis Deggendorf. Der liegt bundesweit auf Rang 3. Ebenfalls unter den Top 25 sind Straubing-Bogen, Schwandorf sowie die Landkreise Main-Spessart, Donau-Ries und Dillingen an der Donau. Dass die deutsche Fußballnationalmannschaft bei der WM so früh rausgeflogen ist, war nicht nur enttäuschend, für den DFB wird's jetzt auch richtig teuer. Die Rede ist von einem Defizit von 9,4 Millionen Euro, wie der Kicker berichtet. Nicht mit einberechnet ist da das Aus von Nationaltrainer Julian Nagelsmann. Ins Plus wäre der DFB laut eigener Aussage erst ab dem Finale gekommen. Am Abend und zu Beginn der Nacht ist es locker bewölkt oder klar. Im Laufe der zweiten Nachthälfte breiten sich in Schwaben und im Allgäu sowie im Westen Oberbayern Regen und Gewitter aus. Die Temperaturen sinken auf 21 bis 15 Grad. Dienstag und Mittwoch wird's ganz ähnlich. Tagsüber Sonne, nachts Schauer und Gewitter. An den Temperaturen ändert sich wenig.
3: Guten Abend, hier ist Jan aus der Alpenwelle Verkehrsredaktion. Von uns gibt's grünes Licht. Alles frei. Die Alpenwelle wünscht gute Fahrt.
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1: Ich bin Joshua Heise. EU-Experten empfehlen ein Mindestalter von 13 Jahren für soziale Netzwerke. Die Bundesschülerkonferenz findet das generell gut. Ein Verbot ist laut Generalsekretärin Kirchhoff aber nur eine einfache Lösung. Sie fordert vor allem mehr soziale Medienkompetenz an Schulen. Diese und auch viele Lehrkräfte seien aber immer noch nicht auf dem aktuellen Stand. Im schwelenden VW-Sparkurs-Konflikt hat Konzernchef Blume erstmals eine Zahl genannt. Ohne Veränderung der Arbeitskosten würden weltweit bis zu 50.000 Stellen wegfallen, sagte er in einem Interview im VW-Intranet. Zoe Tassovali berichtet.
2: Noch ist also nicht entschieden, wie viele Jobs am Ende tatsächlich wegfallen. Gleichzeitig bleibt die Zukunft mehrerer deutscher Werke offen. Für Emden, Hannover, Zwickau und Neckarsulm kann der Konzern über das Jahr 2030 hinaus noch keine wettbewerbsfähige Auslastung zusagen. Blume betont aber, andere Lösungen seien immer besser, als sein Werk zu schließen.
1: Auf Bundesebene ist das Krankenkassensparpaket schon beschlossen, deshalb wenden sich Bayerns Kommunen direkt an den Freistaat. Und der zeigt Gesprächsbereitschaft. Ministerpräsident Söder will sich nach der Sommerpause intensiv mit den Krankenhäusern austauschen. Bayerns Städtetagschef Pannermeier fordert ein Nothilfeprogramm, um unkoordinierten Klinikschließungen vorzubeugen. Ungarns neuer Regierungschef Modja will das Land komplett umkrempeln. Das Parlament hilft ihm dabei und hat eine Verfassungsnovelle beschlossen, die auch die Absetzung von Staatspräsident Sulyok vorsieht. Der gilt als Vertrauter von Ex-Premier Orbán. Sulyok muss die Änderungen gegenzeichnen, ansonsten droht ihm Modja mit einem Amtsenthebungsverfahren. Locker bewölkt geht es durch den Abend. Ab der zweiten Nachthälfte breiten sich in Schwaben und im Allgäu sowie im westlichen Oberbayern Regen und Gewitter aus. Die Tiefstwerte 22 bis 15 Grad. Dienstag und Mittwoch wird's ganz ähnlich. Tagsüber Sonne mit Temperaturen um und über 30 Grad. Nachts Schauer und Gewitter. An den Temperaturen ändert sich wenig.
3: Guten Abend, hier ist Jan aus der Alpenwelle Verkehrsredaktion. Alles im grünen Bereich, freie Fahrt für euch. Die Alpenwelle wünscht gute Fahrt.
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1: Ich bin Florian Klaus. Bundesfamilienministerin Prien bekommt für ihre geplante Kürzung beim Unterhaltsvorschuss heftigen Gegenwind. Mecklenburg-Vorpommerns Ministerpräsidentin Schwesig und Grünen-Chefin Brandner kritisieren, der Staat spare auf Kosten von Alleinerziehenden und ihren Kindern. Prien plant, den Vorschuss künftig nur noch bis zum 16. statt bis zum 18. Geburtstag zu leisten. Kurz nach neuen US-Angriffen auf den Iran hat Präsident Trump die Wiederaufnahme der Seeblockade gegen Schiffe angekündigt, die iranische Häfen ansteuern oder von diesen abfahren. Allen anderen Ländern soll ein fairer und offener Zugang zur Meerenge möglich sein, teilt er auf seiner Plattform Truth Social mit. Tina Eck berichtet.
2: Trump sagt, dass die USA die volle Kontrolle über die Straße von Hormuz übernehmen und diese betreiben wollten. Dies beinhaltet eine Transitgebühr von 20% des Frachtwertes von Lastschiffen, denen die USA sichere Passage gewährleisten. Iranische Schiffe werden fortan wieder von allen heimischen Häfen blockiert.
1: 12 US-Bundesstaaten wollen die Übernahme von Warner Brothers durch Paramount stoppen und haben Klage eingereicht. Sie befürchten höhere Preise und weniger Filme und TV-Sendungen. Die US-Regierung hatte den Deal über 110 Milliarden Dollar zuvor ohne Auflagen genehmigt. Der Vater des Paramount-CEOs gilt als enger Vertrauter von Präsident Trump. Junge Autofahrer sind in Bayern zwar häufiger in Unfälle verwickelt, aber die Folgen, die sind weniger schwer. Laut ADAC und Bayerischem Innenministerium gab es in den ersten 5 Monaten deutlich weniger Verletzte und Verkehrstote als im Vorjahreszeitraum. Konkret hat sich die Zahl der Unfalltoten fast halbiert, von 30 auf 17. Insgesamt gab es etwas mehr Unfälle, dabei hat es sich aber meist um Blechschäden gehandelt. Erst ist es noch locker bewölkt, dann breiten sich aber in Schwaben und im Allgäu sowie im westlichen Oberbayern Regen und Gewitter aus. Die Tiefstwerte 22 bis 15 Grad. Dienstag und Mittwoch wird es ganz ähnlich. Tagsüber Sonne mit Temperaturen um und über 30 Grad, nachts Schauer und Gewitter. An den Temperaturen ändert sich wenig.
3: Guten Abend, hier ist Anja aus der Alpenwelle Verkehrsredaktion. Grünes Licht für euch auf allen Straßen. Die Alpenwelle wünscht gute Fahrt.
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1: Ich bin Florian Klaus. Bei der extremen Hitzewelle im Juni sind an fast allen Messstationen des Deutschen Wetterdienstes Rekorde registriert worden. Bei über der Hälfte der knapp 500 Geräte handelte es sich um Allzeithochs, bei anderen um die höchsten je gemessenen Monatswerte. Thomas Bleskin berichtet.
2: Gleich mehrfach wurde im Juni die 40-Grad-Marke überschritten. Am 27. erreichte das Thermometer in Möckern-Drewitz in Sachsen-Anhalt 41,8 Grad. Was die Tagesmittelwerte angeht, liegt Deutschland laut DWD mittlerweile etwa auf dem Niveau von Frankreich oder Spanien. Daher gäbe es hierzulande ab sofort sehr ähnliche Herausforderungen, insbesondere beim Hitzeschutz.
1: Wenn ein Elternteil für Kinder keinen Unterhalt zahlt, können Alleinerziehende vom Staat einen Vorschuss beantragen. Dass Bundesfamilienministerin Prien den nur noch bis zum 16. Geburtstag der Kinder zahlen lassen will, hat der CDU-Politikerin auch aus der SPD Kritik eingebracht. Mecklenburg-Vorpommerns Ministerpräsidentin Schwesig hat gesagt, dass dadurch Alleinerziehende und deren Kinder bestraft würden. Das sei falsch. In Berlin hat sich der CDU-Vorstand gerade erst hinter Stefan Evers als neuen Spitzenkandidaten gestellt und er steht im Wahlkampf direkt im Feuer der politischen Gegner. SPD-Spitzenkandidat Krach meinte beim RBB, ein Politikwechsel sei nicht zu sehen. Evers habe den regierenden Bürgermeister Wegner bis zuletzt unterstützt. Der hatte nach langen Diskussionen und widersprüchlichen Angaben zu seinem Verhalten beim großen Stromausfall im Januar auf die Kandidatur verzichtet. Die humanitäre Lage im Gazastreifen ist immer noch katastrophal. Deutschland sowie andere Länder und Organisationen haben darum knapp 900 Millionen Euro für den Wiederaufbau zugesagt. Dabei geht es unter anderem um die Grundversorgung der Zivilbevölkerung mit Wasser- und Sanitäranlagen und die Beseitigung von Trümmern des Kriegs. Erst ist es noch locker bewölkt, dann breiten sich aber in Schwaben und im Allgäu sowie im westlichen Oberbayern Regen und Gewitter aus. Die Tiefstwerte 22 bis 15 Grad. Dienstag und Mittwoch wird's ganz ähnlich. Tagsüber Sonne mit Temperaturen um und über 30 Grad, nachts Schauer und Gewitter. An den Temperaturen ändert sich wenig.
3: Guten Abend, hier ist Anja aus der Alpenwelle Verkehrsredaktion. Bei uns im Sendegebiet sieht's aktuell sehr gut aus. Alles frei. Die Alpenwelle wünscht gute Fahrt.
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1: Ich bin Florian Klaus. US-Präsident Trump will künftig Geld für die USA kassieren, wenn Schiffe durch die Straße von Hormuz fahren. 20% des Frachtwerts soll es künftig kosten, aus Fairnessgründen für die Sicherung des Seewegs, so Trump. Außerdem hat Trump angekündigt, dass die USA ihre Seeblockade iranischer Häfen wieder aufnehmen werden und das US-Militär hat die dritte Nacht in Folge Angriffe auf den Iran gestartet. Flugreisen sind für deutsche Verbraucher erneut teurer geworden. Selbst bei Billigfliegern werden laut einer Studie des Deutschen Zentrums für Luft- und Raumfahrt noch einmal deutlich höhere Preise aufgerufen. Thomas Bleskin berichtet.
2: Als Gründe für die höheren Tarife nennt die Studie ein knappes Flugangebot sowie hohe Steuern und Gebühren an deutschen Flughäfen. Viele Airlines setzen ihre Maschinen deshalb lieber in anderen europäischen Ländern ein. Für deutsche Verbraucher gilt aber weiterhin, wer früh bucht, bekommt sein Ticket in der Regel günstiger.
1: Bei Volkswagen kündigen sich weiter große Einschnitte an. Rund 50.000 Stellen weltweit würden wohl wegfallen, falls die Arbeitskosten gleich bleiben. Das hat Konzernchef Blume intern angekündigt. Aktuell werde demnach geprüft, welche Anpassungen nötig und möglich seien. Es waren zuletzt schon Zahlen kursiert, wie hoch der geplante Stellenabbau ausfallen könnte. Offiziell bestätigt hatte Blume die Berichte aber bisher nie. Die Bundeswehr bleibt im oberbayerischen Fürstenfeldbruck. Die Luftwaffe soll dort künftig wieder Soldatinnen und Soldaten ausbilden, wie Verteidigungsminister Pistorius nach Angaben seines Hauses angekündigt hat. Weil mehr Rekrutinnen und Rekruten dazukommen, steigt auch der Bedarf an Ausbildungskapazitäten, heißt es. Ursprünglich sollte der Standort Ende 2030 aufgegeben werden. In Schwaben und im Allgäu sowie im westlichen Oberbayern breiten sich Regen und Gewitter aus. Die Tiefstwerte 22 bis 15 Grad. Es bleibt jetzt erstmal ähnlich wie zuletzt. Tagsüber gibt's Sonne mit Temperaturen um und über 30 Grad, nachts Schauer und Gewitter. An den Temperaturen ändert sich wenig.
3: Guten Abend, hier ist Anja aus der Alpenwelle Verkehrsredaktion. Das sind doch mal gute Nachrichten. Dein Weg ist frei. Die Alpenwelle wünscht gute Fahrt.
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1: Ich bin Florian Klaus. Für Bewohnerinnen und Bewohner in Pflegeheimen steigen die Kosten immer weiter. Im ersten Jahr im Heim werden im bundesweiten Schnitt 3.364 Euro pro Monat aus eigener Tasche fällig. Der Eigenanteil ist damit innerhalb eines Jahres um mehr als 250 Euro gestiegen. Dabei gibt es regional aber große Unterschiede. Am teuersten ist die Pflege in Bremen und im Saarland. Am günstigsten kommen Pflegeheimbewohner noch in Sachsen-Anhalt weg. Der Kinderschutzbund sieht Sparpläne der Bundesfamilienministerin Prien beim Unterhaltsvorschuss als Skandal. Es gebe schon ein großes Problem mit Kinderarmut im Land, sagte Geschäftsführer Krein im ZDF. Und Alleinerziehende seien die am meisten von Armut betroffene Gruppe überhaupt. Der Staat kann mit dem Vorschuss einspringen, wenn ein Elternteil keinen Unterhalt zahlt. Das soll nach Plänen Priens aber nur noch bis zum 16. Geburtstag des Kindes passieren. Fast überall in Deutschland sind während der Hitzewelle im Juni Temperaturrekorde gefallen. An fast allen Messstationen des Deutschen Wetterdienstes gab es ein neues Allzeithoch oder zumindest einen neuen Juni-Rekord. Den Experten zufolge hat Deutschland beim Tagesmittel inzwischen zu Ländern wie Frankreich und Spanien aufgeschlossen. Daraus folgen auch ähnliche Herausforderungen, etwa beim Hitzeschutz, sagen sie. In der Europäischen Union könnte eine Social-Media-Schranke für Kinder unter 13 kommen. Das hat ein Expertenrat der EU-Kommission empfohlen. Die Reaktionen darüber fallen gemischt aus. Suita Sovali mit den Details.
2: Für CSU-Chef Söder sind 13 Jahre eine gute Grundlage für die weitere Diskussion. Deutschlands Digitalbranche hält pauschale Verbote dagegen für den falschen Weg. Auch Linke und Grüne wollen lieber die Plattformen selbst stärker in die Pflicht nehmen. Und die Bundesschülerkonferenz sagt, der entscheidende Hebel liegt im Klassenzimmer.
1: In Schwaben und im Allgäu sowie im westlichen Oberbayern breiten sich Regen und Gewitter aus. Die Tiefstwerte 22 bis 15 Grad. Es bleibt jetzt erstmal ähnlich wie zuletzt. Tagsüber gibt's Sonne mit Temperaturen um und über 30 Grad, nachts Schauer und Gewitter. An den Temperaturen ändert sich wenig.
3: Hallo, hier ist Anja aus der Alpenwelle Verkehrsredaktion. Gute Nachrichten von den Straßen. Alles rollt, wie es soll. Die Alpenwelle wünscht gute Fahrt.
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2: Ich bin Florian Klaus. Die Wehrpflicht ist in Deutschland immer noch ausgesetzt. Trotzdem verweigern immer mehr Menschen quasi präventiv den Kriegsdienst. Im ersten Halbjahr sind mehr als 5.800 Einträge beim zuständigen Amt eingegangen, berichtet das Redaktionsnetzwerk Deutschland. Im gesamten Jahr 2025 waren es 2.000 weniger. Hintergrund dürfte die angespannte Sicherheitslage und das seit diesem Jahr geltende Gesetz über den zumindest noch freiwilligen neuen Wehrdienst sein. Bei der extremen Hitzewelle im Juni sind an fast allen Messstationen des Deutschen Wetterdienstes Rekorde registriert worden. Bei über der Hälfte der knapp 500 Geräte handelte es sich um Allzeithochs, bei anderen um die höchsten je gemessenen Monatswerte. Thomas Bleskin berichtet.
3: Gleich mehrfach wurde im Juni die 40-Grad-Marke überschritten. Am 27. erreichte das Thermometer in Möckern-Drewitz in Sachsen-Anhalt 41,8 Grad. Was die Tagesmittelwerte angeht, liegt Deutschland laut DWD mittlerweile etwa auf dem Niveau von Frankreich oder Spanien. Daher gäbe es hierzulande ab sofort sehr ähnliche Herausforderungen, insbesondere beim Hitzeschutz.
2: Die Sonne hat uns in den vergangenen Monaten so viel Strom geliefert wie noch nie. Im Mai und im Juni kam jeweils mindestens ein Drittel des deutschen Stroms aus Solarenergie. Das geht aus einer Analyse der Energiedenkfabrik Ember hervor. EU-weit kam im Juni immerhin ein Viertel des Stroms aus Solarenergie. Zum Vergleich, vor 5 Jahren war es den Angaben nach nur etwa ein Zehntel des